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jemand, der den Österreichern sagt, wie sie in Wahrheit sind, nämlich unerträglich und ein Volk voller Kleinheit und widerwärtiger Eigenschaften. 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

Hallo, ich bin die Maria Gamsjäger von der Aus- und Weiterbildungsakademie der MAS Alzheimerhilfe in Bad Ischl. Eine Info für kurzentschlossene Interessierte. Wir starten am 14. Oktober erstmals im Herzen von Graz am Gürtelturmplatz mit einer unserer mehrfach zertifizierten MAS Demenztrainer-Ausbildungen. Diese Ausbildung besteht aus 8 Modulen, umfasst 160 Unterrichtseinheiten und passt für alle, die Menschen mit Demenz professionell und stadiengerecht begleiten möchten. Wir vermitteln dabei praxisnahes Wissen für Quereinsteiger, aber auch für Menschen, die bereits mit älteren Personen in Pflege und Betreuung arbeiten. Man kann sich über unsere Homepage www.alzheimerakademie näher informieren. 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Wir würden uns sehr über weitere Teilnehmer und Teilnehmerinnen an unserer MAS Demenztrainerausbildung in Graz ab 14. 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
3: Der Bezirksabfallverband Gmunden informiert über aktuelle Abfall- und Kreislaufwirtschaftsthemen. Kleine Akkus, großes Risiko.
4: Sie stecken in kabellosen Kopfhörern, elektrischen Zahnbürsten, Powerbanks, Kinderspielzeug, elektronischen Grußkarten und E-Zigaretten. Batterien und Lithium-Akkus sind aus dem Alltag nicht mehr wegzudenken.
3: Deshalb wird mit einer österreichweiten Aktionswoche von 12. bis 17. Oktober 2026 auf die richtige Entsorgung von Batterien und Akkus aufmerksam gemacht.
4: Denn gerade kleine Geräte haben es in sich. Oft ist gar nicht auf den ersten Blick erkennbar, dass ein Akku eingebaut ist. Landen solche Geräte in einer Abfalltonne, kann das gefährlich werden.
3: Der Grund?
4: In Müllfahrzeugen und Verwertungsanlagen werden Abfälle stark gepresst, umgeladen und mechanisch bearbeitet. Wird dabei ein Lithium-Akku beschädigt, kann es zu einem sogenannten thermischen Durchgehen kommen. Der Akku erhitzt sich unkontrolliert und entzündet sich. Inmitten von Papier, Kunststoff und anderen brennbaren Materialien kann daraus schnell ein großer Brand entstehen.
3: Das Risiko ist real. 2025 wurden insgesamt 36 größere und viele kleinere Brände in

0: österreichischen Entsorgungs- und Recyclingbetrieben verzeichnet. In den meisten Fällen waren falsch entsorgte Lithiumbatterien oder Akkus die Ursache. Dabei ist die richtige Rückgabe ganz einfach. Haushaltsbatterien und kleinere Akkus können kostenlos im Altstoffsammelzentrum oder überall dort abgegeben werden, wo Batterien verkauft werden. Beschädigte, aufgeblähte oder größere Lithium-Akkus bitte immer ins ASZ bringen. Das garantiert fachgerechte Sammlung und Behandlung, damit enthaltene Werkstoffe wieder in den Kreislauf zurückgeführt werden.
1: Und auch Geräte mit fest eingebauten oder versteckten Akkus, etwa elektronische Grußkarten, E-Zigaretten, kabellose Kopfhörer oder Spielzeug, sollten als Ganzes ins ASZ gebracht werden. Eingebaute Akkus bitte nicht gewaltsam entfernen.
0: Die Aktionswoche gegen Batteriebrände soll deshalb vor allem eines vermitteln. Ein kleiner Akku kann große Folgen haben, wenn er falsch entsorgt wird.
1: Also, Schubladen und Abstellräume durchsuchen, alte Batterien und Akkus sammeln und zur richtigen Sammelstelle bringen. Denn jeder korrekt zurückgegebene Akku hilft, Brände zu verhindern und wertvolle Rohstoffe im Kreislauf zu halten.
0: Und wer während der Aktionswoche seine alten Batterien oder Akkus ins ASZ oder zur Sammelstelle bringt, kann außerdem bei einem österreichweiten Gewinnspiel mitmachen.
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3: Der soeben gehörte Beitrag ist Teil einer Medienkooperation. Mhm.

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Wir begrüßen Sie herzlich zu einer weiteren Too Many Songs Sendung. Heute gibt es Alain Bachung sowie Arno aus Frankreich. Alain Bachung ist Frankreichs größter Rockstar. Er hat als Sänger eine große Karriere hingelegt, hat Kritikerlob und kommerziellen Erfolg vereint. Nach einigen Misserfolgen ändert sich das in den 1980er Jahren. Gabi, oh Gabi, wird sein erster Hit. Man könnte sich das Stück auch gut als Teil der neuen deutschen Welle vorstellen. Jetzt Alain Bachung mit Gabi, oh Gabi.

Das war Alan Bashungs erster Hit, Gabi, oh Gabi. Kurz danach gelingt Bashung mit Vertige de l'Amour ein zweiter Hit. Bashung ist mit Jeans, offenen Hemd und Lederjacke genau der lässige Rockstar, nach dem die frühen 80er Jahre verlangen. Vertige de l'Amour.

Bashung verlangt es nach Internationalität. Er spielt und sucht den Einfluss von vielen Größen dieser Zeit aus England, aus Deutschland. Seine Musik ist düster und hypnotisch wie der Song Alkaline.

Bashungs wilder Ritt geht weiter. Er geht in die Vereinigten Staaten, nach Memphis, der Stadt von Elvis Presley, um sich ein bisschen Rock'n'Roll-Spirit einzufangen. Das Resultat ist das Album Ose Josephine. Der beste Song daraus ist Volut, eine majestätische Komposition mit großer, dunkler Seele. Mit dieser Entwicklung hat Alan Bashung seinen Stil gefunden, auf dem er nun reiten wird, große Stadien bespielt und zum Rockstar wird. Get the end.

0: Wir kommen zum Song La Nuit Chemin, Nachts lüge ich. Es ist ein Lied, das eine Welt für sich erschafft, die beweist, dass Popmusik aus Frankreich etwas leisten kann, was andere Popkulturen nicht hinbekommen. In La Nuit Chemin sind alle Fragen und Antworten des Lebens angelegt. Das Stück wirkt, als träume man von einem Schlüssel, der beim Versuch, die Tür aufzuschließen, in den Fingern zerbricht. Das Stück handelt von der Résistance, dem Widerstand der Franzosen gegen die deutschen Besatzer während des Zweiten Weltkriegs. Wer war dabei? Wer hat gelogen? Wer kollaboriert? In den Familien werden Fragen an die älteren Generationen gestellt, die Masken fallen, die Lügen werden entlarvt. Das ist die Ebene des Lieds.
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Wir kommen zu dem Sänger Arno. Der amerikanische Sänger Tom Waits hat nie auf Französisch gesungen. Wenn Ihnen daher ein Lied begegnet, das klingt, als habe der Sänger mit der rauen Stimme seine Sprache gewechselt, gehen Sie davon aus, dass Sie Arno hören. Arno jetzt mit dem Song Dancing Inside My Head.

0: Das war die heutige Sendung. Wir wünschen Ihnen eine schöne Woche.
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Einen wunderschönen guten Morgen, Tag, Abend. Ihr hört das freie Radio Salzkammergut und dazu kann ich nur sagen, mein Name ist Jasmo und good for you.

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5: Wie vergangene Woche angekündigt, widmen wir uns dieses Mal dem heuer von den Vereinten Nationen ausgerufenen Internationalen Jahr der Bäuerinnen und haben dazu mit der Gmundner Bezirksbäuerin und Nationalratsabgeordneten Bettina Zopf und mit der Kleinbäuerin Christine Pichler-Brix von der österreichischen Berg- und Kleinbäuerinnenvereinigung Via Campesina Austria gesprochen.

0: Hallo und herzlich willkommen beim Widerhall, sagt Jörg Stöger. Ja, was bedeutet es für Frauen, heute in der Landwirtschaft tätig zu sein? Mit welchen spezifischen Problemstellungen und Herausforderungen sind Bäuerinnen konfrontiert? Wo sind da die Unterschiede zu den Männern und was betrifft beide Geschlechter gleichermaßen? Mit welchen Rollenbildern und Klischees werden Bäuerinnen oft in Zusammenhang gebracht und wie passt das in die Realität des Alltags am Hof? Wir haben das Thema schon vergangene Woche gestartet mit einem Interview über die aktuelle Fotoausstellung über den Alltag von Bäuerinnen in der Hiphalle Gmunden, nachzuhören auf unserer Homepage freiesradio.at. Dieses Mal waren wir dazu am Hof von Christine Pichler-Brix in Steinbach am Attersee und davor war die Gmundner Bezirksbäuerin und ÖVP-Nationalratsabgeordnete Bettina Zopf im FAS-Studio zu Gast und wir haben etwa über die finanzielle Absicherung oder auch über die bäuerliche Nahversorgung gesprochen. Diese Widerhall-Ausgabe ist übrigens auch ein Teil unserer Reihe Radiotransfer, in der wir Dialoge über Demokratie und über die europäische Perspektive anregen möchten. Und einer der Schwerpunkte ist eben auch Frauen in der Landwirtschaft. Ja, und ich begrüße jetzt sehr herzlich die Bezirksbäuerin und Nationalratsabgeordnete für die ÖVP, Bettina Zopf, bei uns im Studio. Danke fürs Kommen.
1: Danke für die Einladung.
0: Wir sprechen heute über das internationale Jahr der Bäuerinnen, das von den Vereinten Nationen ausgerufen worden ist. Viele Menschen haben so oft den Eindruck, bei solchen Themen, Jahren oder auch Aktionstagen, dass die zwar irgendwie medial sich gut verbreiten lassen und es wird viel darüber gesprochen, aber dass doch die tatsächlichen Auswirkungen gering sind. Wie sehen Sie das denn aus heutiger Sicht? Das Jahr ist ja schon recht weit fortgeschritten. Kann das internationale Jahr der Bäuerin etwas an der Situation der Bäuerinnen ändern? Hat es schon etwas geändert? Ist schon etwas passiert? Wie schätzen Sie die Wirksamkeit dieses Jahres ein?
1: Also ich glaube, es ist wichtig, dass man ein bisschen ein Bewusstsein in die Bevölkerung bringt, wie wichtig die Arbeit der Bäuerinnen ist. Und die Bäuerinnenarbeit passiert ja nicht im Mittelpunkt der Bevölkerung, das ist ungesehen. Und dieses Ungesehene einmal in den Mittelpunkt zu rücken, das sehe ich als Aufgabe des Jahres der Bäuerin.
0: Warum ist das denn so, dass die Bäuerin zu wenig gesehen wird?
1: Die Arbeit passiert auf den Höfen und die Höfe sind ja nicht im Zentrum. Die sind irgendwo im ländlichen Raum und im Stillen und im Hintergrund passiert da so extrem.

0: extrem viel Arbeit, die so wichtig ist für die, für unsere Ernährung, für die Lebensmittelversorgung. Und ich glaube, das ist einfach was, was man wieder mal in den Vordergrund heben sollte.
1: Aber warum wird die Arbeit der Bäuerinnen weniger gesehen als die Arbeit der Bauern?
0: Die Bauern sind eben oft eher auf der Straße unterwegs oder machen eben auch die maschinelle Arbeit, die eher sichtbar ist, die oft für die Bevölkerung leichter gesehen wird. Auch der Bauer hat in der medialen Berichterstattung in den vergangenen Jahren den Raum und den Platz eingenommen. Und das wollen wir einfach ein bisschen ändern, weil es sind viele Frauen Betriebsführerinnen. Nur ist halt einfach dann darüber nicht gesprochen worden und Sprache bedeutet halt Wirklichkeit.
1: Wenn wir jetzt von den Herausforderungen und Problemstellungen für Bäuerinnen sprechen, wo sind denn die konkret? Was ist denn, sind das hauptsächlich ökonomische Probleme? Sind das auch, ja, Sie haben es schon ein bisschen angesprochen, gesellschaftliche, zum Beispiel auch was traditionelle Rollenbilder anbelangt? Wo sind denn da die großen Herausforderungen?
0: Gerade die traditionellen Rollenbilder, da wird eine Bäuerin oft in eine Schublade gesteckt, was ja definitiv nicht mehr so ist. Also Bäuerinnen stehen tagtäglich ihren Mann auf den Höfen, die machen Arbeiten, die oft männlich behaftet sind, werden dort von Frauen verrichtet. Und ich glaube, diese Rolle sollte, also dieses Bild sollte man mal auch nach außen transportieren, dass eine Frau genauso mit dem Traktor fährt, dass eine Frau genauso mit dem Muttermäher fährt, das, glaube ich, sollte mal in den Fokus gestellt werden. Das ist in den Köpfen der Menschen noch nicht drinnen.
1: Wird das in diesem Jahr gemacht?
0: Definitiv. Wir haben am 3. Oktober die Ausstellungseröffnung. Eben anlässlich des Jahres der Bäuerin machen wir eine Ausstellung. Und zwar, da werden Bilder präsentiert. Die Ausstellung heißt Not Fit for Marketing. Dort werden Bilder präsentiert, die nicht das idyllische Leben auf den Höfen präsentiert, sondern die Realität.
1: Wenn wir jetzt in der Region Salzkammergut uns umsehen, was sind denn da die Besonderheiten? Wie schaut denn da die spezielle Situation aus? Jetzt sind ja hauptsächlich oder sehr viele sind auch kleinbäuerliche Betriebe, auch Nebenerwerbsbauernhöfe. Die Topografie spielt eine Rolle. Es sind oft gebirgige Gegenden. Wie sieht denn die spezielle Situation und auch die Problemstellungen für die Bäuerinnen in der Region Salzkammergut aus?
0: In der Region Salzkammergut kann man oft von der Landwirtschaft oder vom landwirtschaftlichen Produkt ja nicht leben. Das heißt, sie werden im Nebenerwerb geführt und wir sind oft nur Kultur- und Landschaftspfleger für unsere schöne Gegend. Was auch sehr oft der Fall ist, Urlaub am Bauernhof. Urlaub am Bauernhof betriebe, die Frau führt den Betrieb daheim, macht zusätzlich Zimmervermietung. Es ist so vielschichtig und die Landwirtschaft hat so viele unterschiedliche Facetten, dass das oft gar nicht, das kann man oft gar nicht so leicht einfach erzählen. Aber wie gesagt, im Inneren Salzkammergut sind wir hauptsächlich Kultur- und Landschaftspfleger, damit die Menschen in unserer Region unsere Kulturlandschaft genießen können.
1: Sie selbst sind ja auch Nebenerwerbsbäuerin, vielleicht kann man doch ein bisschen erzählen aus dem Alltag.
0: Ja, der Alltag beginnt, dass ich praktisch bevor ich mein Berufsleben starte, auch noch die Tiere versorge am Bauernhof. Das heißt, es ist nicht 24 Stunden am Tag muss man sich auch um die Tiere kümmern und die haben halt keinen Feiertag, die haben keinen Sonntag. Und das ist halt die große Herausforderung, auch gesellschaftliche Herausforderung, weil oft halt manche das nicht wollen. Und das macht das Leben einer Bäuerin natürlich spannend, dass man sagt, Familie, Beruf und dann habe ich nur daheim eine Landwirtschaft. Das macht den Spagat schon oft sehr interessant.
1: Was bräuchte es denn da, um die Situation zu erleichtern?
0: Wir sind bei vielen Konzeptionen, dass man schaut, dass man Urlaubsvertretungen, wie macht man das, dass die Bäuerinnen und Bauern in Urlaub fahren können? Es ist nicht mehr so, dass zwei Generationen oft am Hof sind. Da gibt es Projekte, die man über die Landwirtschaftskammer, dass man die Tiere versorgen lassen kann im Sommer, dass die Bauern untereinander zusammenhelfen, sich gegenseitig unterstützen. Da gibt es viele Projekte, die was da auch am Laufen sind, dass man das Leben auch lebenswert macht für die Bäuerinnen und Bauern.
1: Ich spreche mit der Bezirksbäuerin Bettina Zopf. Sie sitzen auch für die ÖVP im Nationalrat. Was bräuchte es denn auch aus Ihrer Sicht auf gesetzlicher Ebene, um den Alltag der Bäuerinnen auch zu erleichtern und auch vielleicht auch die ökonomische Situation auch jetzt im Hinblick auf Pensionen und so weiter denkt? Welche Vorschläge gibt es da und welche neuen Gesetze bräuchte es da möglicherweise?
0: Es ist natürlich immer das Thema der Einkommenssituation, weil es sehr schwierig ist, in gewissen Bereichen ein Einkommen zu erwirtschaften, von dem man auch leben kann, was natürlich langfristig auch bedeutet, dass das dann für wenig Pension sorgt. Und gerade jetzt im Salzkammergut sind wir bei geringen Einheitswerten. Da hast du sozialversicherungsrechtlich geringe Pensionsbeiträge und das hat dann zur Folge, wenn ich am Hof bleibe, geringe Pensionen. Dann gehen die Frauen arbeiten, sind dann mit Arbeit und Landwirtschaft, wenn dann nur Familie dazu kommt, dann ist man einfach an der Grenze der Belastbarkeit. Und das sind unsere Herausforderungen, wo wir auch politisch noch daran arbeiten müssen, dass wir das machbar und schaffbar gestalten.
1: Wie schaut es denn eigentlich aus mit den Frauen in der Landwirtschaft im Bezirk? Wie viele gibt es da auch, die vielleicht alleine einen Hof bewirtschaften, ohne jetzt genaue Zahlen nennen zu müssen?
0: Also alleine als Frau einen Hof zu bewirtschaften, ist sehr, sehr selten. Also ich kenne nicht viele Frauen, man braucht schon ein Umfeld. Also meistens werden die Höfe schon im Familienverband bewirtschaftet. Oft helfen auch noch ältere Generationen, wenn die Kinder größer sind, helfen die Kinder schon mit. In der Regel ist es meistens der Fall, dass die Bewirtschaftung eines Bauernhofes im Familienverband stattfindet.
1: Bettina Zopf, Sie sind auch Obfrau des LEADER-Programms in der Region Traunstein. Wie kann denn die Europäische Union hier auch etwa durch diese Förderprogramme helfen? Und wie geht das zusammen mit auch, manchmal hört man ja doch oft von Klagen bezüglich bürokratischer Hürden, die die EU gerade für Kleinbauern und Kleinbäuerinnen hat, die einfach schwer umsetzbar sind. Wie sehen Sie denn da die Rolle der EU? Ist sie da, kann sie sich da günstig auf die Situation auswirken oder sind diese Kritikpunkte, die oft vorgebracht werden, bezüglich bürokratischer Vorgaben auch berechtigt?
0: Fluch oder Segen. Die Bürokratie sollte ja den Sinn haben, Wettbewerbsvoraussetzungen für alle gleich zu gestalten. Jetzt sind wir in Österreich Weltmeister, dass wir immer die positive Vorreiterrolle einnehmen und unsere Regulative so gestalten, dass auch alles eingehalten wird. Also wir sind auch in der landwirtschaftlichen Produktion high level. Und ich glaube, dass sich die EU in erster Linie auch darum kümmern sollte, dass auch die anderen Länder die Regulative dahingehend dementsprechend einhalten. Also das heißt, gerade Länder, die geringere Produktionsstandards haben, dass dort das auch wirklich gemacht wird. Die EU muss schauen, dass das die Herkunftskennzeichnung funktioniert, dass man weiß, aus welchem Land und mit welchen Produktionsstandards produziert wird, dass der Konsument sich entscheiden kann, dass das wirklich mit höchsten Standards, so wie es in Österreich passiert, gemacht wird, oder kommt das aus dem EU, aus dem europäischen Raum und wird vielleicht mit anderen Standards produziert. Das ist ganz wichtig zur Stärkung auch der heimischen Landwirtschaft.
1: Also da meinen Sie, dass es eher darum geht, dass man die Regelungen umsetzt oder sogar verstärkt und nicht, dass man jetzt sozusagen von solchen Forderungen auch etwas zurückgeht und etwa für Kleinbetriebe das weniger streng macht?
0: Wir haben es bei kleineren Betrieben, haben wir uns schon bemüht, dass wir es weniger streng machen, vor allem Fördermittel dergleichen, dass man da einen leichteren und einen unbürokratischeren Zugang hat. Es ist nichtsdestotrotz, sobald man Fördermittel lukriert, gibt es halt eine gewisse Kontrolle und wir bemühen uns, dass wir die Kontrolle so effizient wie möglich gestalten. Wir schauen, dass wir Mehrgleisigkeiten vermeiden im Tierschutz etc. Nichtsdestotrotz wünscht der Konsument und wünscht auch der Handel. Da sind jetzt nicht wir als Politiker die Ersten, sondern da gehen wir einfach einem gesellschaftlichen Druck, müssen wir da nachgeben und wir müssen die Gesellschaft darüber aufklären, was ist wirklich notwendig, was braucht es und was nicht. Und das ist die Aufgabe der Politik, dass wir schauen, dass wir den Standard kontrollieren, aber so, dass er verträglich ist, dass die Bäuerinnen und Bauern auf die Höfe noch die Arbeit verrichten können.
1: Weil es ist ja natürlich doch ein großer Unterschied, wenn man ganz große Landwirtschaften bedenkt mit einem kleinen Hof, der vielleicht nur lokal auch seine Produkte auch verkaufen möchte, wenn man hier dieselben, sage ich mal, Hygienestandards und so weiter verlangt, wie auf einem halb industriellen Betrieb, das geht ja nicht ganz zusammen, oder?
0: Direktvermarktung ist immer ein großes Thema und vor allem, wenn es wieder dann um die Produkte geht. In der einen Seite gibt es die Herkunftskennzeichnung, die auch von den Bäuerinnen und Bauern verlangt wird. In der anderen Seite muss man natürlich, das ist immer die Gratwanderung, dass man sagt, man macht es so unbürokratisch wie möglich, sobald ich weiß, bei wem ich kaufe und kaufe das Urprodukt, ist das ja alles erlaubt. Da sind wir ja von der Regelung okay. Aber sobald es natürlich in die Veredelung geht, sind gewisse Regulative einzuhalten und da wird es dann wirklich schwierig. Also das sind große Herausforderungen für die Zukunft.
1: Also derzeit noch eher Fluch oder eher Segen aus Ihrer Sicht?
0: Genau in den zwischen Fluch und zwischen Segen befinden wir uns. In der einen Seite ist es Segen und wir fordern selbst immer eine lückenlose Herkunftskennzeichnung. Und in der anderen Seite sind unsere Bäuerinnen und Bauern oft damit gefordert, dass vor diesen bürokratischen Herausforderungen stehen.
1: Ein anderes Thema, was nicht vor den Grenzen Österreichs Halt macht, ist die Klimaveränderung, die wir derzeit erleben. Können Bäuerinnen auch in der Region sozusagen zum Klimaschutz beitragen? Stichwort eben auch die Nahversorgung.
0: Die Nahversorgung ist ganz wichtig, weil das ist Klimaschutz und das muss man auch der Bevölkerung sagen, dass wenn man regionale Produkte kauft, dass man auch indirekt das Klima schützt. Genauso bewirtschafteter Wald ist viel besser fürs Klima, als wie wenn ein Wald brach liegt. Also man darf das jetzt nicht. Sobald Wald jung nachwächst, kommen viele Blätter, der Wald verjüngt sich, er ist wichtig fürs Klima, er ist auch wichtig für die Region, für die Wasserspeicherung etc. Also da muss auch Aufklärung viel passieren, es wird oft schlecht dargestellt. Also die Bäuerinnen und Bauern sind meiner Meinung nach die Klimaschützer der ersten Stunde, weil die sorgen dafür, dass wir regionale Produkte haben, dass nicht von auswärts was zu uns gebracht werden muss, das schützt das Klima und auch die Produktion, die heimische Produktion, die Lebensmittelproduktion, in dem das Feld bewirtschaftet wird, das ist auch, da wird CO2 verbraucht und das ist indirekter Klimaschutz.
1: Wird im Jahr der Bäuerinnen auch darüber nachgedacht, wie man diese Nahversorgung auch noch stärken kann und auch die Voraussetzungen für etwa Abhofverkauf verbessert?
0: Wir haben LIDA-Projekte. Wir schauen, dass wir über LIDA-Projekte so Verkaufsgemeinschaften unterstützen. Und wir haben in Scharnstein zum Beispiel diesen Tante-Emma-Laden, die dann, das ist ein Verein, der sich über diese bäuerliche Gemeinschaft einen Raum angemietet hat. Dort kann man bestellen, dort kann man die Produkte der Bäuerinnen und Bauern einkaufen. Und solche Geschichten werden in der nächsten Zeit natürlich auch noch immer mehr Einzug halten. Wir müssen natürlich auch auf gesetzlicher Ebene schauen. In Binsdorf haben wir auch so einen Vermarktungsladen und da geht es um die Öffnungszeiten und das sind die Herausforderungen, wo wir nur politische Rahmenbedingungen schaffen müssen. Dass dort kann man mit einer Karte rein, kann die bäuerlichen Produkte kaufen. Da zieht man das über die Kasse, das können dann praktisch jeder, kann Mitglied werden bei diesem Verein und ist dann über diese Karte zugangsberechtigt und kann dort einkaufen. Aber das ist alles im Entstehen und ist auch eine Frage der Organisation, dass sie die Leute untereinander organisieren und sowas dann auch umsetzen.
1: Ein anderer Bereich, das Klima betreffend und den Umweltschutz auch betreffend. Es ist ein durchaus Kampffeld, was Düngemittel und Pestizide anbelangt. Widerspricht sich da der Klimaschutz und Umweltschutz mit Forderungen für die Grundbedürfnisse und ökonomischen Voraussetzungen für Landwirtinnen und Landwirte?
0: Also wir haben in Österreich, glaube ich, ist der Düngemittel- und Pestizidverbrauch wirklich aufs Minimalste reduziert. Also wenn ich muss auch dazu sagen, dass im Bezirk Gmunden zum Beispiel ganz wenige wirklich konventionelle Betriebe sind, die viel Düngemittel verwenden, sondern es wird an und für sich alles auf natürlicher Basis gemacht. Und wir sind da wirklich auf einem Bereich und auf einem Level unterwegs, wo wir nur das Notwendigste verwenden. Natürlich geht es in gewissen Produktionsbereichen nicht ohne, weil sonst sind wir einfach nicht mehr wettbewerbsfähig und sonst ist einfach die Produktion so weit zurückgedrängt, dass so wenig wächst, dass man muss eine gewisse Schädlingsbekämpfung muss man zulassen. Aber wir sind in Österreich wirklich auf dem Level, dass man so wenig wie möglich, so viel wie nötig, und das wird man immer adaptieren, weil das liegt im Interesse. Wir wollen, keine Bäuerin und kein Bauer will irgendwie was machen, was nachhaltig schädlich ist für unseren Grund und Boden, weil wir denken nicht nur an uns, sondern wir denken in Generationen. Die Höfe, jeder will den Hof erhalten für die nächste Generation. Und das muss man schon auch immer wieder in den Vordergrund rücken. Es geht nicht nur um das, dass ich produziere, sondern es geht darum, dass ich so produziere, dass das langfristig funktioniert.
1: Es waren natürlich in der Vergangenheit schon, wenn jetzt auch auf EU-Ebene hier neue Gesetze geplant gewesen sind, auch ja, immer wieder Demonstrationen. Also da hat es schon ja, Widerspruch auch gegeben und gegensätzliche Positionen.
0: Das richtet sich immer hauptsächlich um die Einkommenssituation. Der Konsument verlangt weniger Pestizide und weniger Düngung und weniger Düngemittel oder es wird teurer und die Produktionskosten steigen. In der anderen Seite will der Konsument ein günstiges Lebensmittel und das widerspricht sie. Man muss schon immer wieder darauf Rücksicht nehmen, dass uns das Produkt Lebensmittel, dass uns das Lebensmittel was wert ist. Und für das, glaube ich, gehen die Bauern mittlerweile auf die Straße, weil die Wertigkeit der Lebensmittel in der Bevölkerung zu wenig geachtet werden. Ja, das, genau um das geht es, dass das Produkt wieder einen hohen Wert hat. Wenn ich jetzt einen Apfel produziere und der ist aus der Region, dann muss das wieder einen Wert haben. Und da haben halt die Bauern, in der einen Seite sollten es weniger Produkte erzielen, in der anderen Seite sollte nichts teurer werden. Das wird nicht funktionieren. Wenn sie Produktionseinbußen haben und das die Gesellschaft will, dass man weniger konventionelle Landwirtschaft hat, mehr Biolandwirtschaft hat, dann muss das aber auch der Konsument bereit sein zu zahlen. Und da in diesem Konfliktfeld steckt man auch auf politischer Ebene drinnen, weil Bioprodukte, die nicht gekauft werden, die bringen uns nichts, wenn wir die produzieren.
1: Wie könnte man da bei Konsumentinnen und Konsumenten mehr Bereitschaft auch erzielen, etwa für biologische und in der Region produzierte Lebensmittel auch mehr zu bezahlen?
0: Da sind die Bäuerinnen Profis, weil gerade die Bäuerinnen sind da sehr aktiv in der Bewusstseinsbildung. Es gibt den Weltmilchtag, es gibt den Weltfleischtag. Und da sind wir in die Märkte draußen. Ich nehme jetzt das Beispiel den Weltmilchtag. Da haben wir in Bad Ischl am Wochenmarkt, da haben wir Milch verteilen, Gmundner Milch, regionale Milch, damit ein Bewusstsein stattfindet, wenn der Konsument ins Geschäft reingeht. Wenn ich das kaufe, dann kaufe ich es von den regionalen Bauern. Und das sind oft ein paar Cent mehr. Das macht nicht wirklich was aus. Und ich unterstütze heimische Produktion und heimische Landwirtschaft. Und das muss nicht von irgendwo hergebracht werden.
1: Die Bezirksbäuerin von Bezirk Gmunden und Nationalratsabgeordnete für die ÖVP, Bettina Zopf, bei uns im Studio. Wir haben über ja, das Jahr, das internationale Jahr der Bäuerinnen gesprochen. Noch einmal eine Frage, die man vielleicht aus dem Bauch heraus beantworten kann. Würden Sie einer guten Freundin raten, wenn sie ja, einen Hof übernehmen oder vielleicht auch aufbauen möchte, dass sie das tun soll? Oder sind die Voraussetzungen in der heutigen Zeit so schwierig, dass man sich das überlegen soll?
0: Ich sage ja, auch aus dem Grund, weil es gibt nichts Schöneres, als wenn man daheim in der Landwirtschaft arbeiten kann. Es macht auch ein gewisses Maß an Zufriedenheit, wenn man sieht, was auf der Nacht passiert ist. Und die Arbeit auf den Höfen ist grundsätzlich eine schöne und sehr sinnerfüllende Arbeit. Die Rahmenbedingungen sind manchmal ein bisschen mäßig, aber da muss man halt schauen, dass man es so strukturiert, dass es passt.
1: Was wünschen Sie sich, was in diesem Jahr noch und in den nächsten Jahren passieren sollte?
0: Ja, wie gesagt, mehr Wertschätzung in der Bevölkerung gegenüber der Arbeit der Landwirtschaft, weil ja die landwirtschaftlichen Arbeitnehmerinnen und Arbeitnehmer in den letzten Jahren eklatant durch die Technisierung gesunken sind, aber dass man das wertschätzt. Und die Wertschätzung, dass man auch sagt, ich kaufe ein Produkt aus der Region und das ist mir das wert.
1: Bettina Zopf, herzlichen Dank fürs Kommen ins Studio.
0: Danke.
1: Die Gmundner Bezirksbäuerin und ÖVP-Nationalratsabgeordnete Bettina Zopf war das zu Gast im FAS-Studio. Und eine weitere Perspektive aus Sicht einer aktiven Bäuerin zur Situation von Frauen in der Landwirtschaft mit Blick auf das für heuer von den Vereinten Nationen ausgerufene Jahr der Bäuerinnen haben wir in Steinbach am Attersee eingeholt. Christine Pichler-Brix von der österreichischen Berg- und Kleinbäuerinnenvereinigung Via Campesina Austria hat mich dazu auf ihrem Hof empfangen. Ja, und ich begrüße jetzt Christine Pichler-Brix. Danke, dass ich und wir das FAS hier heute am Hof empfangen werden. Es gibt sicherlich viel zu tun am Hof. Was ist heute schon alles passiert?
2: Ich habe heute bei der Baustelle, wir haben gerade eine kleine Baustelle zusammengeräumt, dann natürlich die Tiere besucht, die Rinderherde und die Hühner versorgt und die Pferde versorgt und noch ganz viel anderes, ganz viele kleine Handgriffe.
1: Wann geht der Tag los?
2: Ich stehe eigentlich meistens um 6 Uhr auf. Ich habe ja keine Möglichkeit, brauche ich nicht so früh aufstehen. Genau.
1: Wir sprechen ja über das internationale Jahr der Bäuerinnen. Jetzt betreffen natürlich ganz viele Bereiche Frauen und Männer gleichermaßen, gerade in kleinbäuerlichen Betrieben. Wo siehst du denn die frauenspezifischen Problemstellungen am Hof? Ein Stichwort war da, glaube ich, auch die Altersvorsorge.
2: Ja, ich glaube auch, dass sehr viele Sachen betreffen wirklich beide Geschlechter auf den Höfen, obwohl ich glaube, dass Frauen oft nur stärker betroffen sind, eben was soziale Absicherung betrifft, weil ja viele Bäuerinnen auf den Höfen nicht angeschrieben sind und zum Beispiel im Trennungsfall echte Probleme kriegen können, weil durch das, dass kleinere Landwirtschaften sehr wenig verdienen und dadurch auch wenig einzahlen in die Sozialversicherung, dann auch sehr geringe Pensionen auszukommen. Und dann kann man sich eh vorstellen, wenn eine Scheidung ist dann, und die Frau ist nicht angeschrieben, dann mit so einer geringen Pension, die Bäuerinnen haben oft 700, 800 Euro Pension und die wurde dann in so einem Fall wahrscheinlich aufgestockt auf die Mindestpension. Aber ja, mit 1.200 Euro ist es auch schwierig in Zeiten wie diesen, wo die Wohnungen sehr teuer sind. Ja, und es ist halt auch für mich schwer zu sehen, dass einfach die meisten Bäuerinnen extrem viel gearbeitet haben und dann eigentlich im Alter sehr magere Pensionen haben. Und ich habe jetzt gerade, mein Vater hat gerade 24-Stunden-Pflege gebraucht. Also ich habe gesehen, du brauchst eigentlich 4.000 Euro, kriegst schon ein bisschen einen Zuschuss, aber trotzdem mit einer Pension von 1.200 Euro ist das eigentlich, kann man sagen, unmöglich. Was Frauen in der Landwirtschaft auch mehr betrifft, ist der Generationenkonflikt. Es wohnen halt immer oder fast auf jedem Hof mehrere Generationen beieinander, das, was auch sehr schön ist. Also das kann sehr viel Gutes bewirken, aber es ist auch sehr häufig, kommen da auch Probleme, weil es in der Landwirtschaft oder auf den Höfen auch oft sehr starre Rollenbilder noch immer gibt. Und dann kommt eine junge Frau auf einen Hof, die irgendwie gewohnt ist, dass es unabhängig ist und dass tut, was sie will. Und es ist sogar mir so auch so gegangen vor 30 Jahren, dass ich dann heimgekommen bin. Es ist mein Elternhof. Aber trotzdem kommt man dann wieder in das sehr enge Korsett. Also von viel arbeiten müssen, früh aufstehen, nicht auf Urlaub fahren. Ich meine, es hat sich ein bisschen gewandelt, aber es ist einfach trotzdem anders als in normalen Haushalten. Und ich glaube, man müsste einfach viel mehr nur Kommunikation lernen, also auch in den Landwirtschaftsschulen, weil das oft so viel zerstört für die jungen Frauen, aber auch für die alten Frauen oft, wenn da einfach die Kommunikation nicht respektvoll ist. Und da müssen wir, glaube ich, wirklich noch viel lernen.
1: Eine Frage auch der Kommunikation. Wie manifestieren sich dann diese traditionellen Rollenbilder, die es Frauen auch schwerer machen? Wie ist es dir da gegangen?
2: Ja, also ich kann einfach sagen, meine Mutter, die war halt immer daheim und es hat eigentlich keinen Urlaub gegeben. Und sie war zuständig für Haushalt, für Kinder. Und das war für meine Mama eigentlich nur sehr klar. Und bei mir, wie ich dann heimgekommen bin, ich war vorher frei, habe da, was ich wollte, und dann komme ich heim. Und jedes Mal, wenn ich ins Auto eingestiegen bin, hat mein Vater zu mir gesagt, wo fährst du denn schon wieder hin? Und ich habe diese Frage gehasst. Also für mich, das hat mich auch so beklommen gemacht. Und das ist ja nicht die einzige, Frage, die man halt so kriegt als junge Bäuerin. Oder vielleicht auch als alte Bäuerin, weil es werden sicher auch viel öderne Frauen auf den Höfen einfach eingeschränkt. Also ich meine, natürlich im Zusammenleben muss man immer Kompromisse machen, aber ich glaube, Frauen werden da oft über die Maßen eingeschränkt. Weil es halt immer so war, oder weil man so, als Bäuerin tut man so und nicht so, und als Bäuerin ist man daheim. Und das ist so schade, weil es gab halt viele Möglichkeiten. Und man muss nicht immer daheim sein. Und es gibt so eine Vielfalt, wie es Frauen gibt oder Bäuerinnen, so eine Vielfalt gibt es auch in Lebensformen. Und da, glaube ich, da haben wir wirklich nur Bedarf. Und vielleicht sorgt das Jahr der Bäuerin auf. Ich wünsche es mir. Wir in der Berg- und Kleinbäuerinnen- und Bauernvereinigung, wir arbeiten schon seit wahrscheinlich 40 Jahren an dem Thema und sind immer wieder dran, dass wir Sachen, die uns betreffen, thematisieren, wie eben soziale Absicherung oder Generationenkonflikt. Hofübergabe ist auch für Bäuerinnen oft eine sehr anspruchsvolle Zeit, weil da einfach dann durch die Übergabe ihre Rollen wieder sich verändern und da eigentlich, also ich werde jetzt in 3 Monaten wahrscheinlich, also eigentlich sicher, den Hof übergeben und da bietet sich halt dann wieder ein Spektrum für mich an Freiheit, auf das ich mich sehr frei. Und mich ärgert es fast ein bisschen, wenn dann immer wer sagt, du wirst eh so weiter da, wie es jetzt da hast. Dann sage ich, nein, das tue ich nicht, weil ich will ja wieder mal ein wenig mehr fortfahren oder solche Sachen.
1: Braucht es auch Vorbilder, Vorbildwirkungen, so ja, wie Christine Bichler-Briggs, langjährige Obfrau von der Berg- und Kleinbäuerinnenvereinigung? Ist es wichtig, dass man das kommuniziert, dass man hier andere Lebensmodelle auch publik macht, die dann vielleicht auch besser akzeptiert werden?
2: Ja, das glaube ich auf jeden Fall, weil für mich, also wie ich denn da heimgekommen bin wieder, also für mich war das alles so eng und so, ich habe mich da so beschnitten gefühlt und dann habe ich eben die Österreichische Berg- und Kleinbäuerinnen- und Bauernvereinigung kennengelernt. Und da habe ich einfach so coole Bäuerinnen gesehen, die nicht das Rollenbild erfüllen und die einfach Sachen machen, die nach Südamerika auf eine Exkursion fahren und die sie treffen in Arbeitskreisen und da eine Situation anschauen und verändern und eine Kabarettgruppe gründen und die Miststücke und die schon seit, weiß ich nicht, 25 Jahren oder 30 Jahren schon Kabarett spielen und ein Leben sozusagen humorvoll aufarbeiten. Und das war für mich, ich sage mal, ohne die ÖBV war halt ich nicht Bäuerin blieb oder waren, weil mir das einfach zu eng war.
1: Wir haben vorhin auch gehört von fehlender finanzieller Absicherung. Was bräuchte es denn auf gesetzlicher Ebene aus deiner Sicht jetzt in Österreich, um die Situation auch der Frauen am Hof zu verbessern?
2: Ja, ich glaube einmal grundsätzlich müssten einfach kleinere Höfe auch bessere finanzielle Möglichkeiten haben. Also derzeit ist es immer nur so, dass pro Hektar gefördert wird und das ist eigentlich ungerecht, weil ein Hof mit 100 Hektar hat einfach nicht so hohe Kosten auf das Hektar gerechnet wie ein Hof mit 10 Hektar. Und wann wir das wollen, dass auch in die Berggebiete die Bäuerinnen und Bauern weitermachen, dann müssen wir einfach uns da was einfallen lassen. Und vielleicht müsste es so sein, dass größere Höfe einfach vom Produkterlös leben können, und das wollen auch die meisten Bäuerinnen und Bauern, aber die kleinen Betriebe werden das nicht schaffen. Da muss einfach die öffentliche Hand Geld locker machen, dass die Höfe erhalten können. Und das führt dann auch dazu, dass die mehr einzahlen können und dann, dass dann höhere Pensionen auch möglich sind. Ja, das glaube ich war einmal ein guter Ansatz.
1: Aber die Berg- und Kleinbäuerinnenvereinigung wäre ja auch die Stimme für die Kleinen. Hat sie das in der Vergangenheit doch nicht genügend umgesetzt?
2: Das ist eine gute Frage. Wir haben uns wirklich bemüht, also das kann ich wirklich sagen. Nur ist einfach, vielleicht kann ich das sagen, der Bauernbund ist einfach stark und hat einfach gute Kanäle und hat Angestellte, sehr viele Angestellte. Und die Kammern sind einfach, das ist einfach, jetzt sage ich einmal, schwarz. Und du hast als kleine Organisation ist das sehr, sehr schwierig. Weil zum Beispiel das Lustige ist, dass die Österreichische Berg- und Kleinbäuerinnenvereinigung mittlerweile von der vom Landwirtschaftsministerium gar keine Förderung mehr kriegt, weil wir unbequem sind. Wir kriegen Förderungen von anderen Ministerien, aber nicht vom Landwirtschaftsministerium. Und ich war damals im Vorstand, wir haben überlegt, sollen wir unserer Linie treu werden und kritisch bleiben oder sollen wir, damit wir weiter Förderungen kriegen, nicht so viel sagen, Kritisches. Und wir haben uns einfach für das entschieden, dass wir kritisch bleiben, weil sonst braucht es uns eh nicht. Und es sind halt auch viele Bäuerinnen und Bauern sehr gutgläubig, also sie glauben ja, was der Bauernbund macht, das wird schon stimmen. Und es hat sich zwar jetzt eh aufgeweicht durch die AGÖ, also die Agrargemeinschaft Österreich, die sehr aktiv ist, und den UBV, Unabhängigen Bauernverband, da hat sie eh schon einiges kreiert, aber es ist trotzdem nur sehr, sag jetzt mal, ÖVP-lastig. Und die ÖVP ist halt so vermengt mit Wirtschaft, dass die Bauern nicht immer an erster Stelle sind.
1: Der Internationalismus, gerade wenn man an den internationalen Handel denkt, macht es den Landwirtinnen und Landwirten oft nicht einfach. Stichwort Fleisch aus Argentinien etwa. Auf der anderen Seite ist ja wir Campesina, auch wie der ÖBV im Zweitnamen sozusagen heißt, eine internationale Organisation, eine Vereinigung. Wie weit kann der Internationalismus auch gerade Klein- und Bergbäuerinnen da helfen und die Stellung dieser Höfe und der Landwirtinnen verbessern?
2: Ja, also die ÖBV ist ja wirklich schon seit sehr, sehr vielen Jahren international vernetzt und ich glaube, das ist ganz zentral. Also Think Global sozusagen, denke weltweit, aber handle regional. Und das ist, glaube ich, das Wichtige oder das, was da die Quintessenz sein soll, dass wir regional einkaufen und regional denken. Aber unser ganzes Wirtschaftssystem ist ja so verbandelt international. Also wir kaufen die Futtermittel aus Südamerika, zerstören dort den Regenwald, die indigene Bevölkerung wird vertrieben. Diese Futtermittel erzeugen bei uns Überschüsse, zerstören unsere Preise und dann die Überschüsse, die wir produzieren mit den Futtermitteln aus Südamerika, die zerstören dann wieder die Bauern und Bäuerinnen in Afrika und Indien, weil dort die Bauern dort, die können nicht mit den Preisen konkurrieren, die Überschüsse, weil die sind ja meistens, werden die billig abgestoßen sozusagen, die Überschüsse. Und in Indien zum Beispiel gibt es ganz viele Kleinbauern mit zwei Milchkühe, die können nicht mit dem billigen Milchpulver konkurrieren. Und in Indien haben schon Hunderttausende Bauern Selbstmord aus diesem Grund gemacht. Also das ist einfach eine Katastrophe. Und darum müssen wir einfach auch über den Tellerrand schauen. Wir müssen schauen, was ist für unsere Landwirtschaft gut, aber auch was ist für andere Bäuerinnen und Bauern gut.
1: Gibt es Ansätze, wo man sagen könnte, hier könnten sich Frauen ganz besonders durch ihre Position auch stark machen, um die Situation der Berg- und Kleinbäuerinnen und Bauern zu stärken?
2: Das ist eine schwierige Frage. Ja, natürlich, ich meine, Frauen sind die, die einkaufen gingen, aber es ist halt einerseits oft, es ist einfach komplizierter und aufwendiger, wenn man regional einkauft. Das klingt ein wenig paradox, aber es ist so, dass man nicht alles an einen Platz kriegt. Und die Food Coops, die funktionieren leider auch nicht so gut, wie man sich das erhofft hätte, weil es einfach ein wenig aufwendiger ist. Und ja, wenn man das Bewusstsein hätte, wie wichtig das ist, dann wäre da sicher viel möglich. Aber Frauen sind halt auch oft sehr eingespannt, das muss man auch sagen, mit Beruf und Kindern. Und ich kann es dann auch schon zum Teil verstehen, dass man dann nicht nur 5 Geschäften oder 5 Bauernläden abklappert. Kann ich auch verstehen.
1: Christine Pichler-Brix, Kleinbäuerin, wenn ich so sagen darf, am Attersee. Wir haben viel über die Problemstellungen von Kleinbäuerinnen und Kleinbauern gesprochen. Die Arbeit am Hof ist sehr vielfältig und auch teilweise erfüllend. Da gibt es ja auch viele positive Aspekte, die vielleicht auch für Menschen ansprechend wären, das auch vielleicht umzusetzen und selbst auch Bäuerin zu werden, oder?
2: Ja, also ich selbst bin ja wirklich sehr, sehr gern Bäuerin. Ich möchte gar nichts anderes sein, trotz der vielen Problemstellungen. Und ich glaube, dass in vielen Frauen oder Menschen die Sehnsucht gibt, dass noch so ein Leben in so einer Ganzheitlichkeit, wie das auf den Höfen ist, dass man seine eigenen Lebensmittel produziert, dass man mit Tieren lebt, dass man in der Natur arbeitet. Aber auf der anderen Seite wird eigentlich das gerade durch verschiedene politische Entscheidungen wird das eigentlich zerstört und das ist eigentlich schade. Und da, glaube ich, müsste vielleicht auch noch mehr Bewusstsein da sein, dass man das schützt und dass man das auch möglich macht für junge Menschen, die keinen Bauernhof erben, dass die dann auch praktisch eine Möglichkeit kriegen, in Gemeinschaft zum Beispiel auch das bewirtschaften. Aber das ist, da sind die Rahmenbedingungen auch sehr schlecht, also gerade auch die soziale Absicherung, da wäre noch viel drinnen.
1: Christine Pichler-Brix, vielen herzlichen Dank für die Zeit und für die Einschätzungen und die Wortspenden. Heute geht es sicher gleich weiter. Was steht heute noch an?
2: Ja, wir haben heuer Gott sei Dank nach 4 Jahren wieder sehr viel Zwetschgen. Da muss ich ein bisschen was tun. Also verarbeiten und trocknen und mal pflücken. Und es ist immer sehr viel, was ansteht und man muss halt dann einfach entscheiden. Im Garten ist auch immer was zum Tun. Die Rinder kehren auf eine andere Weide und irgendwas habe ich mir nur gedacht, aber es fällt mir jetzt gerade nicht ein.
1: Dann wünsche ich alles Gute für den Hof, auch für die Übergabe und auch natürlich weiterhin alles Gute für das Engagement beim ÖBV, bei Via Campesina Austria.
2: Ja, danke für das Interesse.
1: Christine Pichler-Brix von der österreichischen Berg- und Kleinbäuerinnenvereinigung Via Campesina Austria war das, ein Interview am Hof in Steinbach am Attersee. Und davor die Bezirksbäuerin und Nationalratsabgeordnete Bettina Zopf zur Situation, den Problemen und Herausforderungen von Frauen in der Landwirtschaft anlässlich des von den Vereinten Nationen ausgerufenen Internationalen Jahres der Bäuerinnen.

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1: Grüß euch, ich bin die Christine Bichler-Brix aus Staubach am Attersee, ich bin Bayerin. Und ich wünsche euch alle einen recht einen schönen Tag und viel Spaß beim Herrn von dem tollen Radio, was uns da das Team vom Radio Salzkammergut ermöglicht.

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3: Hallo liebe Zuhörerinnen und Zuhörer. 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
5: In unserem baukulturellen Erbe ruht ein Schatz an Erfahrungen und Handwerkswissen. Häuser, die über Jahrhunderte funktionieren, sind eine wertvolle Ressource. Einfach gut zu bauen hat Zukunft. Mein Name ist Friedrich Idam. Ich bin Spezialist für historische Bauten und das ist meine Sendung Simple Smart Buildings. Heute zu Gast in Simple Smart Buildings Iris Nöbauer und Michi Brunmeier. Beide haben in Linz an der Kunsthochschule, Kunstuniversität mittlerweile, Architektur studiert, noch bei Professor Kneiger. Sie haben sich beide im Studium kennengelernt. Sie haben beide diesen speziellen Studiengang Habitat absolviert, wo es eben um ein Bauen mit natürlichen Materialien geht, wo es um sozial verträgliches Bauen geht. Und beide arbeiten nach wie vor zusammen in dem Kollektiv Lehmerleben. Und da findet gerade ein Wandel statt von einem reinen Lehmbau, spezifischen Schwerpunkt, die Idee des Bauens aufzuweiten. Wir sind ja gerade in einer Zeit des Wandels, in einer Zeit des Umbruchs und der findet auch im Bauen statt und zwar auf vielen Ebenen. Wir werden im Rahmen dieses Gesprächs vielleicht versuchen, diese Ebenen auseinander zu dröseln.
6: Der erste Teil dieses Gesprächs ist in der vorangegangenen Episode zu hören.
4: Wenn jetzt diese Entwicklung weitergeht, also wenn sich die Kosten des Bauens schneller entwickeln als die Steigerung der Löhne, wird ja der Traum des eigenen Hauses in immer weitere Ferne rücken, wenn man an einen bestimmten Haustyp, also so ein 150 Quadratmeter Einfamilienhaus mit Doppelgarage und Swimmingpool denkt. Wie denkt ihr, müsste man dieses Leitbild umformulieren? Wie müsste ein Haus ausschauen, das auch in Zukunft bei höheren Baupreisen leistbar bleibt?
7: Ich finde das ganz witzig, dass du das mit den Energiepreisen sagst, weil gestern beim Radiohorchen habe ich mir gedacht, wir sind wahrscheinlich die Einzigen, die sich freuen, dass die Baupreise steigen und die Energiepreise steigen, weil wir mit Materialien und Herangehensweisen arbeiten, die

0: prinzipiell von dem relativ unbeeinflusst sind. Und was das Haus konkret betrifft, also das ist, glaube ich, also in unserer, in der Bauwelt oder in der Architekturwelt sicher angekommen. Wir müssen umnutzen, wir müssen verdichten, wir müssen reparieren, wir müssen wiederverwenden, wir müssen weniger Raum einnehmen vielleicht.
1: Oder weniger versiegeln.
0: Weniger versiegeln, oder wir müssen uns auch ein bisschen von dem befreien, dass wir ein Haus bauen und in dem alt werden und unser ganzes Leben an dem einen Ort vielleicht in der und der Ausrichtung verbringen. Also wir müssen flexibler werden. Das merke ich bei meiner Elterngeneration. Die alle, das waren die meisten Heiselbauer in Österreich, die Generation von meinen Eltern. Und die sind jetzt alle vor der Situation, dass sie einfach mit dem Putzen nicht zusammenkommen, dass die Instandhaltungskosten einer über den Kopf wachsen. Aber sie von dem Ort schwer lösen können, ist sehr gut nachvollziehbar. Das verurteile ich überhaupt nicht. Aber ich glaube auch, dass das ein gesellschaftlicher Auftrag ist, dass wir uns mit dem auseinandersetzen. Dass entweder ein Haus sich wandeln kann oder dass wir wandlungsfähig wären und das Haus hergeben.
2: Ja, ich bin ja auch dabei, in die von dir beschriebene Situation hineinzugleiten. Meine Kinder haben das Haus verlassen. Es ist ja, das Haus hat ja nie die richtige Größe. Es ist dann, wenn man jung ist und Kinder hat, zu klein. Und wenn man dann alt ist und das Haus ist groß, sind die Kinder weg, das Haus ist zu groß.
0: Also da, das beschäftigt uns auch, das ist auch ein gemeinsames Thema, ist eben das gemeinschaftliche Wohnen. Und wenn man das Wohnen oder Familienzusammenleben anders denkt, kann man da ziemlich viel Flexibilität einplanen. Also so wie es zum Beispiel auf einem Bauernhof früher war, dass jeder seine Kammer gehabt hat und wenn die Familie sich verändert hat, ist man halt in das nächste Zimmer gezogen. Das war dann das Zimmer von den Alten und unten haben die Jungen eine Kuchel und Zimmerküche-Kabinett gekriegt. Also da war in so, ich sage immer, in so starke Strukturen, vorindustriell, von einer Hausstruktur jetzt, die war sehr wandelbar. Aber in der Generation 70er, 80er Jahre, Häuselbauer-Generation, merken wir auch in unserer Praxis, dass das Hausstrukturen sind, mit denen wir uns ziemlich schwer tun, dass wir die flexibel gestalten.
2: Aber das, denke ich, ist die große Herausforderung. Ich kenne jetzt nicht die Prozentwerte, wie viel von der gesamten gebauten, vom Bestand, zum Beispiel in Österreich, in Deutschland, diese Bauten aus den 1960er, 70er, 80er, 90er Jahren ausmachen. Es ist einfach, wir sitzen hier in einem Raum, zum Beispiel aus dem 16. Jahrhundert, ich habe schon öfter gesagt, mit 90 cm dicken Mauern. Es war kein Problem, das umzubauen und das wird in, denke ich, 500 Jahren auch noch umbaubar sein. Aber solche Häuser gibt es ja nicht mehr so viel oder zumindest nicht in dem Prozentsatz wie die vorher beschriebenen Häuser aus der zweiten Hälfte des 20. Jahrhunderts. Und ich denke, das ist ja die ganz große Herausforderung. Also diese Häuser weiter zu nutzen. Ich denke auch bauphysikalisch, habe das ein anderes Kapitel, vielleicht macht man dieses Fass noch nicht auf, wie man diese Gebäude in den Griff kriegt. Ich finde sehr interessant diesen Gedanken der mangelnden Flexibilität. Es sind ja, glaube ich, auch die statischen Systeme. Es sind ja meistens die Grundrisstypen und die bauliche Struktur so, dass man ja da schwer eingreifen kann? Oder wie sind da eure Erfahrungen in dem Bereich?
1: Ich habe jetzt sofort an die Treppe ins Obergeschoss im Wohnzimmer denken müssen. Das ist so das Paradebeispiel für mich. Wenn die Treppe beim Eingang liegt, dann tue ich immer so leicht, dass ich da zwei getrennte Wohneinheiten draus mache. Aber es ist so oft, dass diese Erschließung ins Obergeschoss im Wohnzimmer passiert, was dann diese Flexibilität sofort unterbindet.
2: Um eigentlich den architektonischen Gag, möglichst vielleicht einer Wendeltreppe im Wohnraum. Und der Preis dafür ist mangelnde Flexibilität.
0: Was ich da dazu sagen muss, also mich beschäftigt das auch sehr, auch im Freundeskreis, Familienkreis. Der Traum von den Häuselbauern war immer im Grünen wohnen. Und ich bin fest davon überzeugt, dass man Einfamilienhäuser nicht horizontal trennen sollte. Also ich glaube, die Menschen haben das Bedürfnis, erdgeschossig zu wohnen Und auch jetzt im Sinne der Barrierefreiheit, ich glaube, wir müssen da viel vertikaler denken.
2: In der Trennung?
0: In der Trennung von dem Haus. Und das macht es nur mal schwieriger, weil die baumeisterlichen Strukturen halt, das ist mit Häusern aus der klassischen Moderne natürlich einfacher, wenn man so in Scheibenbauweise denkt, aber so, ja, die Einfamilienhäuser, es ist furchtbar schwierig, ohne viel Aufwand, die weiterzudenken. Und was da dann noch dazukommt, ist, dass das uns auch, also es macht viel mehr Freude mit einem Haus aus dem 16. Jahrhundert arbeiten, weil man da einfach die Geschichte mit einbeziehen kann. Man spürt, da waren irgendwie klare Gedanken da und nicht irgendwelche individuellen Wünsche. Aber das ist, glaube ich, auch unser Los und unser Verständnis von Architektur und Raum machen. Wir müssen uns mit den Häusern aus den 80er Jahren beschäftigen, auch wenn es nicht ganz so viel Freude macht.
2: Ich denke aber, das sind jetzt zwei Themen für mich. Das ist einerseits dieser Baubestand aus der Mitte des 20. Jahrhunderts, da habe ich zum Beispiel jetzt das Bild gehabt, diese Einzelhaussiedlungen vielleicht in Reihenhaussiedlungen umzuwandeln, dass man quasi zwischen den Häusern wieder Elemente positioniert, die dann bei vertikaler Trennung zusätzliches Platzangebot schaffen. Aber das ist jetzt, denke ich, ein Zuweil. Aber dass man auch die Siedlungsstrukturen verändert. Aber wir würden ja dann schon wieder neu bauen. Ich denke auch, das Problem ist, wir sind eine im ländlichen Bereich auf alle Fälle schrumpfende Bevölkerung. Also ich lebe hier in Hallstatt, in einem Ort, wo die Bevölkerungszahl laufend zurückgeht, also in jeder Dekade 10%. Ich bin hier von Leerstand umgeben. Es gibt aber dann andererseits wieder den vor allen Dingen suburbanen Bereich, wo Zuzug besteht. Ich glaube, da würde es funktionieren, also ich glaube, das ist auch sehr, sehr standortspezifisch, welche Maßnahmen gerade zielführend wären, und ich glaube, kein universelles Rezept.
1: Ja, sicher, das ist durchaus wichtig, dass man das in Betracht zieht, wo man gerade arbeitet und was das Umfeld auch hergibt. Ich glaube, es ist auch viel Bildungsarbeit, eben dass dieser Blick ins Grüne, der Weitblick, den hat man in den Einfamilienhaussiedlungen ja auch nicht. Dass man, wenn man dichter baut, dass dann auch mehr Platz für Grünflächen und Grünraum dazwischen bestehen bleibt. Ich glaube, dass man das den Menschen bewusst macht und eben auch erlebbar macht. Also dieses Erleben von Möglichkeiten ist, glaube ich, ein extrem guter Hebel, um Veränderungen zu bewirken.
2: Große bauliche Dichte finden wir ja in historischen Großstrukturen. Also ich denke zum Beispiel an alte Klöster, an alte Internate, auch alte Industrieanlagen. Und ich denke, auch in diesem Bereich gibt es immer mehr Leerstand. Meiner Erfahrung nach eignen sich gerade solche großen Projekte mit hoher baulicher Dichte ja besonders gut für neuartige Modelle des Wohnens. Du hast das vorhin angesprochen, im Bauernhof dieses Herumziehen von Zimmer zu Zimmer. Also wenn sich die Lebenssituation ändert, sucht man sich im baulichen Gefüge eine Zelle, eine Wabe, in die man gerade am besten passt. Und das wird ja umgesetzt in diesen Wohnprojekten. Ihr begleitet ja Wohnprojekte, wo sich Leute entschließen, gemeinschaftlich zu wohnen. Und ich glaube, das ist jetzt vielleicht noch ein Einschub zum Vorigen, zu den Bauernhöfen. Ich glaube, man muss sich auch davor hüten, von der Sozialromantik. Einfach zu glauben, im 19. Jahrhundert oder im 18. Jahrhundert, das waren natürlich sehr strenge hierarchische Systeme. Diese neuen Projekte des gemeinsamen Wohnens, also ich kenne eins, wo meine Tochter wohnt, es gibt über dieses Projekt auch eine Episode dieses Podcasts, ich stelle da in die Shownotes einen Link, da läuft es ja soziokratisch. Also da sind ja die Entscheidungsprozesse sogar mehr als demokratisch, das sind ja quasi auf Einstimmigkeitsprinzip aufgebaut, also wo man sich völlig anders organisiert.
1: Ich möchte nur kurz zum Soziokratischen was einhaken, weil man arbeitet ja mit, also mit oder mit keinem schweren Einwand. Also nicht einstimmig, sondern wenn es keinen schweren Einwand gibt, dann kann man damit mit weitergehen und das ermöglicht auch unglaublich viel.
2: Danke für die Nachschärfung, das ist nämlich wesentlich.
1: Genau.
2: Mir hat bisher bei diesen Wohnprojekten, die ich kenne, die Komponente des selber Handanlegens gefehlt. Das sind natürlich Menschen mit einer ganz bestimmten Sozialisierung, mit einem bestimmten sozialen Hintergrund, die so etwas machen. Aber das sind meistens meiner Erfahrung nach handwerksferne Menschen und die lassen machen. Ich denke, wenn sich hier eben unter diesen aktuellen wirtschaftlichen Rahmenbedingungen, wenn das auch weiterhin möglich und erschwinglich sein sollte, welche Möglichkeiten siehst du da, die Komponente des Selbermachens, des Selberbauens in solche Wohnprojekte einzubringen?
1: Dieses Selbermachen durch die Kostenreduktion ermöglicht das auch viel. Und ich habe schon auch das Gefühl, dass die Menschen, die in so gemeinschaftliche Wohnprojekte ziehen, sich also auch kritisch reflektieren und sich eben auch fragen, wo gehen wir als Gesellschaft hin und was wollen wir? Und eben dann sich dafür entscheiden, auch etwas selber zu machen und so vielleicht die Kosten zu reduzieren, kann durchaus eine Möglichkeit sein. Also wir begleiten auch gerade ein Projekt, wo die Bewohnerinnen mit ausführen bei dem Lehmputz bei ihnen. Genau.
2: Ist es unter Anführungszeichen nur der Lehmputz oder gibt es da auch noch andere Bereiche, wo die Leute in diesem Projekt selbst Hand anlegen?
0: Das ist ja ein sehr spannender Punkt, dass ja nicht jeder handwerklich jetzt irgendwie ausgebildet sein muss, sondern wenn es wen gibt und dann gibt es eine Gruppe, was in so einem gemeinschaftlichen Wohnprojekt natürlich auch die Basis ist für das Zusammensein, dann genügt ein Zimmerer oder eine Zimmerin, die anleitet oder eine Lehmputzexpertin, die anleitet und dann kann man als Gruppe wirklich eine hohe Qualität schaffen. Dann ist nicht nur selbst gebastelt, sondern dann ist mit Anleitung einfach wirklich eine hohe Qualität, räumliche Qualität, die man erzielen kann.
2: Es gibt ja für mich so eine Zwischenform zwischen selbst gebastelt und maschineller Perfektion, wie wir es in den Architektur-Hochglanzmagazinen sehen. Ich denke, aber das ist natürlich jetzt meine persönliche Werthaltung, ich muss für mich persönlich nicht 100% erreichen. Also für mich, das hat sich aber im Laufe des Lebens geändert. Also ich war lange Zeit der 100%-Typ und war dann teilweise unglücklich und habe aber dann irgendwann einmal gelernt, wenn ich zu einer gewissen Erfolgsgenügsamkeit finde, dass ich dann mit weniger Aufwand glücklicher bin.
0: Ja, und man entdeckt da eine Schönheit, die man in der Perfektion nicht findet. Für mich auch prägend war die Wabi-Sabi-Philosophie aus Japan, mit der unperfekten Oberfläche einfach in einen Dialog zu treten und ein Gegenüber zu haben, in dem man sie wiederfinden kann.
2: Es gibt in der japanischen Architektur, in der traditionellen, die du jetzt ansprichst, ja auch den Gegensatz einerseits dieser sehr strengen Rechtecksrasterarchitektur, sowohl im Grundriss als auch in der Gestaltung der Wände und der Decken. Und dann gibt es aber immer wieder Bauelemente natürlich gewachsener Holzstämme. Also einerseits das perfekt zurechtgesägte und gehobelte Holz und dann wieder die Naturform dazwischen. Und das, denke ich, macht es ja gerade spannend. Und ich erlebe viele zeitgenössisch publizierte Mainstream-Architektur eigentlich als tot und leblos.
1: Ja, das Leben kommt halt durch das Lebendige und das Leben ist nicht perfekt. Und das Leben hat einmal einen Riss und das Leben hat einmal einen Bäcker. Und natürlich, ja, wenn ich dann vor einer perfekten Wand stehe, dann ist das tot, ja, eben wie du sagst.
2: Ein Haus oder so, wie man wohnt, hat ja nicht nur die praktische Komponente des Dachs über den Kopf und des sich selbst darin Wohlfühlens, sondern sie hatte auch, wenn wir ganz ehrlich sind, zumindest für mich, auch den Charakter des Repräsentativen. Ich möchte mich zeigen. Da sind wir gerade in dieser repräsentativen Architektur Moden unterworfen. Was ist Mainstream? Wie kann man in der Gesellschaftsschicht, in der man sich bewegt, repräsentieren? Seht ihr möglicherweise jetzt auch in der aktuellen Entwicklung eine Chance, diese Werte umzudefinieren, dass ich nicht mehr repräsentativ dastehe, wenn ich jetzt eine perfekte Wohnung, ein perfektes Haus besitze, sondern wenn ich etwas mit sehr wenig Ressourcenverbrauch und mit Eigenleistung umgebaut habe, wenn man dem Objekt ansieht, dass da auch die Eigenleistung, vorher ist das abwertende Wort selbst gebastelt gefallen, also seht ihr da die Chance oder ist es eher eine Nische? Bewegen wir uns alle in einer Nische, in einer Bubble? Wie ist die gesellschaftliche Relevanz dessen, was wir denken?
0: Ich glaube, da ist das, was ich vorher mit Erfahrungsraum gemeint habe, wichtig, weil egal welche Mode, welchen Mainstream das es gibt, ich habe die Erfahrung gemacht, dass das Spüren immer noch da ist bei den Menschen. Das Gefühl, das Spüren. Und das ist so bei Projekten, die ich mache, da gibt es halt Leute, die kommen und fragen dann, warum ist denn da so gemütlich? So. Und das ist ein Spüren, oder? Und so möchte ich Architektur machen. Und je mehr wir das schaffen, dass wir den Erfahrungsraum irgendwie erweitern, vor allem für Kinder, glaube ich. Ich glaube, dass zum Beispiel der Erfolg von der Architektur aus dem Bregenzer Wald viel damit zu tun hat, dass die Kindergärten dort schön sind und natürliche, unbehandelte Oberflächen haben, weil die Kinder dann eben den Erfahrungsraum haben, wie spürt sie das an, wenn das gut ist, wenn das natürlich ist. Und ich glaube, mit dem Hebel können wir ein bisschen der Mode entgegenwirken. Oder nicht entgegenwirken, wir können eine Alternative bieten.
2: Also diese Vorarlberger Architektur hat ja viel bewegt und ihr seid natürlich als Kneiger, Schüler natürlich von diesem Denken geprägt. Ich persönlich habe ja da auch einiges besichtigt in Vorarlberg. Mir ist aber auch die zum Teil noch zu perfekt vorgekommen. Also man hat in den 2000er Jahren hat man schon noch sehr diese Formensprache der harten Kuben, der harten Kanten, der richtige, vielleicht auch mit alemannischer Präzision umgesetzt. Während es ja jetzt neue Tendenzen gibt, es gibt in Hittisau jetzt dieses Projekt von der Anna Heringer, ich glaube gemeinsam mit Martin Rauch, dieses Geburtshaus, das ja eher eine Freiform ist, wo dann eigentlich gar nicht mehr so präzis zum Beispiel die Außenverkleidung der leeren Holzschindeln einfach mit dem Tacker in die Lehmwand festgetackert wurde. Also möglicherweise gibt es ja hier auch eine, vielleicht ist der Ausdruck Vermenschlichung, eine, was wäre denn da ein schönes Adjektiv dazu, wenn es nicht mehr so perfekt ist?
1: Ja, also für mich ist es immer noch das Lebendige.
2: Aber ist vielleicht diese Präzision oder diese Überperfektheit in der Vorarlberger Architektur zumindest der 2000er Jahre spürbar oder liege ich da isoliert mit dieser Einschätzung?
0: Das ist für mich persönlich ein großer Stein, der auf meinem Herz lastet, den ich probiere loszuwerden, weil ich das gut finde, weil mir das gefällt. Aber ich weiß, dass wir es mit angemessenen Mitteln oder auch in unserer Region nicht hinkriegen werden. Und das Bedürfnis, so perfekte Architektur abzuliefern, kommt mit dem, wenn man das mitgegeben kriegt im Studium. Und das ist ein Wandel, den ich so in mir persönlich spüre, dass der ansteht, dass ich das wieder loswerde. Die Perfektion, der Wunsch nach der Perfektion. Weil es natürlich was kostet. Es kostet Energie, es kostet Zeit, es kostet Geld, es kostet auch Beziehung, glaube ich. Also es funktioniert einfach besser eine Freundschaft, wenn man nicht alles zu perfekt machen möchte.
1: Meiner Meinung nach auch fehleranfälliger, wenn es so perfekt ist. Weil wenn da jetzt eine perfekt glatte Wand ist, dann sehe ich den Anbäcker.
0: So wie du das vorher gesagt hast, das Enttäuschungslevel, oder wie heißt das, benannt.
2: Die Erfolgsgenügsamkeit.
0: Die Erfolgsgenügsamkeit, genau. Das ist so wichtig für, es ist so zwischenmenschlich, glaube ich, auch wichtig in einer Beziehung, in einer Freundschaft und auch, ich glaube, in der Architektur, im Raum, der uns umgibt, dass man nicht zu hohe Erwartungen hat. So.
2: Die Fortsetzung dieses Gesprächs hören Sie in der nächsten Episode. Simple Smart Buildings gibt es jetzt nicht nur zum Hören, sondern auch zum Lesen und zum Anschauen. Soeben ist das Buch Simple Smart Buildings erschienen und in diesem Buch finden sich viele unserer Grundgedanken als Texte, als Bilder. Günther, was können sich die Leserinnen und Leser von dem Buch Simple Smart Buildings erwarten?
3: Wir waren mit Simple Smart Buildings bei der Kulturhauptstadt Salzkammergut 2024 aktiv. Es wurden Workshops abgehalten, wo wir wichtige Simple Smart Buildings Techniken den interessierten Teilnehmerinnen präsentiert und auch gemeinsam geübt haben. Und über diese Workshop-Ergebnisse berichtet dieses Buch, ergänzt um wertvolle Hintergrundinfos.
2: Es gibt Kapitel über Steinmauern, über Kalktechnologie, über Holzdächer, über die Fugenabdichtung mit Torfmoos. Es gibt einen kleinen Abschnitt über steinerne Fußböden, natürlich über Kastenfenster, über Sonnenschutz mit Jalousien. Und es gibt ein sehr großes Kapitel über Lehm. Es gibt auch ein Interview mit Anna Heringer und einen Text von Martin Rauch.
3: Genau, und darüber hinaus haben wir im Rahmen dieser Workshops auch interessante Gebäude besucht mit den Eigentümerinnen und Eigentümern, über ihre Erfahrungen des Selberbauens, des Selbermachens diskutiert. Und diese Erkenntnisse sind auch in diesem Buch dokumentiert.
2: Das Buch Simple Smart Buildings gibt's überall dort, wo es Bücher gibt. 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
2: Willkommen bei Radio Dispositiv. An den Mikrofonen begrüßt euch diesmal mein heutiger Sendungsgast, Dino Rekanovic und der unvermeidliche Herbert Gnauer. Das Rotlichtfestival 2026 steht vor der Türe. 26. November bis 6. Dezember in seiner sechsten Ausgabe. Das Zentrum ist abermals das Atelierhaus der Akademie der Bildenden Künste und der Rest der Stadt, würde ich sagen. Habe ich das korrekt zusammengefasst?
3: Wie immer, super gemacht. Danke dir.
2: Du bist heute alleine gekommen. Eigentlich war geplant, dass du in Begleitung herkommst, aber die anderen sind bereits heftig mit den Vorbereitungen des Festivals beschäftigt.
3: Genau, ja. Wir sind natürlich alle auf ganz unterschiedlichen Art und Weisen beschäftigt und man kann sich das vorstellen, also als eine Initiative, als Verein ist man ja nicht

0: nachdem wir letztes Mal irgendwie das Gespräch nach dem Festival gehabt haben, glaube ich, einen guten Monat nach dem Festival.
1: Ja, da war die Programmierung in einer anderen Richtung unscharf, da war kein Sendungstermin frei.
0: Genau. Na, deswegen haben wir uns gedacht, dass wir dieses Mal irgendwie gleich den Termin rechtzeitig ansetzen, sodass man noch vorher, wo wir noch nicht alles so genau wissen und was auf uns zukommt, genau, ein bisschen in die Zukunft werden wir blicken heute. Ja.
1: Je früher, desto besser. Ihr seid eben, wie eingangs schon erwähnt, gerade erst so in der Planung des Programms zum Beispiel. Also ich habe auf dem Website www.rotlicht-festival.at zum Beispiel noch gar keine Liste der Locations gefunden, weil ihr habt ja das Konzept, dass das Festival an sehr vielen Orten stattfindet. Wie viele werden es denn diesmal sein?
0: Ja, dieses Jahr sind es an die 30 Partner-Locations sozusagen mit Ausstellungen, mit unterschiedlichen Partnerprogrammen und zum Teil finden da eben auch Live-Acts oder Konzerte oder Artist-Talks, Guided-Tours. Dieses Jahr haben wir eben auch vor, so ein Gallery-Hopping wieder einzuführen, was die Besucherinnen vermisst haben jetzt im letzten Jahr. Also wir haben uns immer versucht, die Eröffnungen so zu koordinieren, dass das irgendwie alles möglich ist, dass man alles sehen kann. Das ist jetzt sehr viel Arbeit auf der einen Seite und manchmal auch unmöglich, irgendwie die Locations dazu zu bringen, dass die jetzt vielleicht um 5 am Nachmittag schon eröffnen, damit wir irgendwie das auf die Reihe bekommen. Und deswegen haben wir uns gedacht, wir werden halt schauen, dass wir wirklich so einen 2-3 Tagen so eine Guided Gallery Hopping machen, wo wir dann von einer Location zur anderen einfach spazieren und das geografisch einfach aufteilen, dass das irgendwie machbar ist. Und dann wird entweder der Künstler oder Kurator, Kuratorin immer dabei sein und dann haben wir immer ein kurzes Gespräch.
1: 30 Locations, wie viele Künstler und Künstlerinnen sind beteiligt?
0: Boah, jetzt erwischst du mich, aber wir sind so, ja, jährlich an die 100 Künstler kommen wir immer, also bei circa 30 Ausstellungen an die 100 Künstler. Es gibt einige Gruppenausstellungen, wenn nicht sogar mehr. Also wenn man sich jetzt das Ganze jetzt ausrechnen würde, was ich tun werde. Für die letzten Jahre habe ich irgendwo schon Statistiken endlich zusammen verfasst, aber jetzt weiß ich tatsächlich nicht. Also wir sind jetzt kurz davor, das ganze Programm zu releasen. Also es ist schon alles mehr oder weniger, jetzt werden noch Einzelheiten gefeilt, weil der Druck ist für uns immer den Katalog in Druck schicken. Und das ist halt irgendwie auf der einen Seite eine Hürde sozusagen, ja, weil das zwingt uns zu einem gewissen Deadline sozusagen alles abzuschließen und damit das irgendwie rechtzeitig noch gedruckt werden kann. Diejenigen, die das Festival kennen, also wir sind sehr stolz darauf, dass wir jetzt seit dem ersten Jahr eigentlich immer einen sehr umfangreichen Katalog drucken. Da sprechen wir über ca. 165 Seiten und Deutsch-Englisch. Und das nimmt natürlich irrsinnig viel Kraft, Energie, auch Mittel, die wir kaum zur Verfügung haben, aber es ist uns halt wichtig, dass eben auch diese physische Ausgabe da ist und dann Jahre später nachgeblättert werden kann, weil es handelt sich ja um die meisten Projekte, sind konzeptuelle Fotografie und wenn man eben sich das Jahre später noch durchblättert und anschaut, kommt man auf Ideen, es inspiriert einen. Das heißt, das ist halt auf der einen Seite, bringt uns jetzt dazu, dass wir nächste Woche komplett alles abschließen müssen, damit das in Druck gehen kann. Aber auf der anderen Seite lässt es uns eben die Möglichkeit, dass wir dann schon knapp 2 Monate vor dem Festival das gesamte Programm mehr oder weniger haben und das kommunizieren können. Und dann geht es raus und kommt auf die Page natürlich.
1: Radio ist ein schnelles Medium. Wir haben das alles einfach jetzt überholt.
0: Genau.
1: 30 Veranstaltungsorte und 100 Künstler und Künstlerinnen, das klingt gleich nach mehreren Flohsäcken, die da zu koordinieren sind. Fast schon eine Aufgabe für KI.
0: Könnte man sich vorstellen, gell? Verleiht ein bisschen. Nein, wir sind gerne analog und das ist auch der Sinn von unserem Festival und das sind eben auch die schönen Momente, ja, die man dann eben auch wie in der analogen Fotografie haptisch in der Hand hat, wo man Fehler machen kann, wo man mit Chemie arbeitet, wo man mit Material arbeitet, wo man Prozesse unrückgängig machen kann. Ja.
1: Euer Festival ist analog ausgerichtet sowieso und zweitens denke ich doch in den einzelnen Events handverlesen und durchaus mit Bedacht ausgewählt und nicht algorithmisch erwürfelt.
0: Genau, das steht alles irgendwie im

0: durch Arbeit von einem Team, durch Input, durch Gespräche, durch manchmal einen Zufall, der sich ergibt, ja. Das ist alles irgendwie ein Teil des Ganzen, wenn man mit Menschen arbeitet, wenn man auch die Freiheit hat, und das ist, glaube ich, auch diese Genugtuung von dem Festival und von solchen Initiativen, dass man nicht jetzt irgendwie von jemandem was vorgegeben bekommt, an was man arbeitet, sondern man behandelt zeitgenössische Themen. Und das ist das, womit sich das Festival von Anfang an eigentlich immer beschäftigt hat. Jedes Jahr hat das Festival auch ein anderes Thema, was dann behandelt wird, was dann zum Open Call wird, was dann sozusagen die ganzen Einreichungen weltweit, die auf uns zukommen, die es dann wieder ganz anders interpretieren können, wie wir uns das eigentlich gedacht haben, dass es passiert, was auch sehr spannend ist, ja. Dann gibt es eine sechsköpfige Jury, die jedes Jahr gewählt wird und die entscheidet eigentlich dann über die Gewinnerprojekte, was auch wieder ganz was Spannendes ist, weil wir als Festival haben in dem Sinne jetzt auf die Gewinner überhaupt keinen Einfluss. Also wir vertrauen unserer Jury und der direkte Einfluss von uns ist eigentlich, dass wir die Jury wählen. Und das ist immer was Schönes.
1: Sechsköpfig und die setzt sich auch jedes Jahr neu zusammen?
0: Genau. Also manche werden sozusagen für 2 Jahre eingesetzt und das sind meistens eben Head of Jury. Das heißt, wir haben jedes Mal einen Vorsitzenden sozusagen in diesen 6, der oder die dann, die auch den tollen Job hat, das Ganze mal zusammenzufassen nach dem Auswählen und über die 20 Gewinner einen Text, ein Essay zu schreiben, das dann auch in den Katalog kommt. Genau, und diese Person wird dann meistens eben 2 Jahre übernommen. Und dieses Jahr eben mit Micha Zollner aus Slowenien, der zum ersten Mal jetzt Head der Jury ist. Im letzten Jahr war es Hanin Hanusch vom Weltmuseum, die letzten 2 Jahre sozusagen. Genau. Und sonst die anderen Mitglieder werden jährlich neu gekürt und es ist immer ein bunt gemischtes Publikum, also zumindest eine Person ist aus Österreich oder Wien und die anderen sind sehr oft international.
1: Das gesamte Festival ist ja sehr international ausgerichtet. Der Open Call ist ein internationaler. Das Thema heuer lautet The Anthropocene Hybrid Realities. Und zudem gab es wie viele Einsendungen ungefähr?
0: Ja, wir sind circa bei 360 Einsendungen. Ja, ein paar haben technisch nicht irgendwie genügt. Das heißt, 2, 3, glaube ich, mussten wir dann wegnehmen. Also sagen wir mal über 350 Einreichungen aus 48 Ländern wieder.
1: Ja. Und aus denen wurden 20 Gewinner und Gewinnerinnen
0: ausgewählt. Exakt, und die werden auch nächste Woche, soweit ich jetzt weiß, ist auf dem Plan, nächste Woche werden sie erst bekannt gegeben. Also die sind informiert und die wissen und so weiter, aber nächste Woche werden dann die Projekte zum Teil bei uns vorgestellt. Und wir freuen uns jetzt wieder sehr, dass die 20 kommen aus 16 unterschiedlichen Ländern. Und es kommen auch, wenn ich mich jetzt nicht irre, sogar exakt 16 kommen auch an. Ja, das ist jedes Jahr so ungefähr eine Zahl, also 15, 16 Künstler, Künstlerinnen reisen tatsächlich nach Wien an, obwohl sie die meisten aus dem Ausland sind. Und das ist natürlich eine sehr große Freude und darauf bin ich irgendwie ganz stolz, weil ich merke einfach, dass es den Künstlerinnen sehr wichtig ist, auch dabei zu sein, mit uns zu sein, obwohl wir eben finanziell das nicht irrsinnig toll unterstützen können. Also wir sind da sehr bescheiden mit unseren Förderungen und Einnahmen durch das Festival. Das heißt, die bekommen dann neben einem kleinen bescheidenen Fee 150 € Anreisekosten, ja, sollten sie eben zum Festival kommen. Und man kann sich vorstellen, also wir haben dieses Jahr auch wieder einen Künstler aus Indien, der kommt. Wir haben einen Grand Prix-Künstler aus den Staaten, der ankommt. Und damit, also mit 150 kommt man nicht sehr weit. Vielleicht aus Budapest oder aus Bratislava anzureisen, aber sobald es ein bisschen weiter weg ist, ist schon einmal problematisch.
1: Ja, ich weiß gar nicht, ob es früher noch gibt, Europe with $1 a day.
0: Was ist das?
1: Gab es mal. Einen amerikanischen Reiseführer für Studenten und ähnliche Menschen, die halt günstig in Europa durchkommen wollten. Also Europa
0: tolle Geschichte.
1: Für einen Dollar am Tag geht sich aber jetzt,
0: glaube ich,
1: schon lange
0: aus. Dieses Jahr ist es auch eine Premiere, dass eben 3 österreichische Künstlerinnen unter den 20 sind. Bis jetzt war es immer eine Person, glaube ich, die letzten Jahre. Und jetzt haben es 3 geschafft, ja, sehr schön ist.
1: Gibt es da mehrere Kategorien in dem Wettbewerb?
0: Nein, nein. Also wir haben keine Kategorien. Wir haben ein übergreifendes Thema und es ist ein konzeptuelles Festival. Das heißt, wir haben nicht diese Aufteilungen, die manche Festivals dann auf dokumentarisch, auf Body, auf Architektur aufsetzen, weil bei uns geht es jetzt nicht irgendwie um die Ästhetik im ersten Grad, sondern es geht um das Thema und die Jury bekommt dann so leichte Anweisungen, möchte ich es jetzt nicht nennen, aber Empfehlungen von uns, dass man sagt, okay, das soll irgendwie, diese Arbeit soll sich mit dem Thema auseinandersetzen können, sollen, die Arbeit soll einzigartig sein und einen persönlichen Bezug haben und dann eben, dass die Arbeit vielleicht auch noch technisch interessant ist, weil wir eben diese hybriden Prozesse unterstützen und dieses ja, analoge Verfahren und ja, das sind aber keine Ausschlussgründe jetzt für die Jury, wenn sie sich doch für jemanden anderen entscheiden, der vielleicht einen oder den zwei von diesen drei Sachen nicht entspricht und trotzdem sehr aussagekräftige Arbeit hat und die einen berührt. Und die voten ja auch alle einzeln. Also es ist auch das Spannende, wir haben halt so ein Prozedere ins Leben gerufen. Das heißt, die Jurymitglieder bekommen Zugang, das Ganze passiert digital über unsere toll programmierte Page und das Plugin, wo auch die Einreichungen passieren. Und die Jurymitglieder können sich einloggen und die können einfach die Arbeiten durchschauen. Das Konzept bekommen 5 Bilder zur Verfügung und haben aber auch weitere Links, also wenn sie dann direkt auf die Page vom Künstler gelangen wollen oder ähnliches. Und dann benoten sie einfach von 1 bis 10. 10 ist die höchste Punkteanzahl sozusagen. Und klicken einfach weiter, wenn sie irgendwie aufhören wollen, ist das alles gespeichert und wir können dann einfach im nächsten Tag oder nächsten Step wieder weitermachen. Das heißt, wenn alle 6 das Voting komplett durch haben, dann haben wir, dann gruppiere ich diese Punkte zusammen und aus dem wird eigentlich hier schon ziemlich klar, wer die ersten 20 sind, beziehungsweise wir haben vielleicht in den letzten 3-4 Stellen 5-6 Künstler mit der gleichen Punkteanzahl und dann muss das diskutiert werden und so weiter. Und neben den 20 wird dann eben auch noch ein Grand Prix, also ein Gesamtsieger gekürt, Siegerin. Und das machen wir aber dann in einem Videocall. Und das ist halt sehr spannend, weil dann schauen wir uns halt nochmal alles gemeinsam an und gehen jede von diesen 20 Arbeiten durch. Und da bin ich dann auch dabei. Und das ist ein spannender Prozess für uns dann. Ohne dass ich Ihnen jetzt gezeigt habe, wer die allerhöchste Punkteanzahl ist in diesen 20, weil wir könnten es auch so lösen, ja, und so haben wir es eigentlich vor 2 Jahren schon gehabt, ja, dass wir einfach gesagt haben, die allerhöchsten gewählt wurde. Und dieses Mal haben wir es ein bisschen anders gemacht und haben wirklich alle Arbeiten diskutiert und es wurde tatsächlich dann die zweithöchste Arbeit zum Grand Prix. Ja, also es ist zwar nur ein Punkt Unterschied gewesen, aber wir haben uns halt doch dann einfach in dem Gespräch alle miteinander schön ausgetauscht. Das war sehr produktiv und haben dann den Grand Prix-Gewinner gekürt.
1: Also es gibt einen Gewinner oder eine Gewinnerin. Die anderen 19 Plätze sind aber nicht gereiht.
0: Nein, überhaupt nicht. Es gibt eigentlich keine Reihung bis auf diese. Und diese Person bekommt sozusagen bei uns noch zusätzlich zu der Gruppenausstellung im Atelierhaus auch eine Einzelausstellung in unserer Galerie, in der Fotoclustergalerie. Das ist dann für einen Monat. Diese Person kürt auch oder generiert das ganze Identity von demjährigen Festival, also Cover vom Katalog, Poster und ähnliches, wird dann eben auch mit dem Grand Prix-Gewinner.
1: Das ist die Galerie in der Zieglergasse?
0: Genau so ist es, ja. Da ist auch das Zuhause von unserem Verein und wir haben circa 15, 20 Mitglieder, die dann auch immer Zugang haben zu der Dunkelkammer und zu dem Studio und dort passieren 10 bis 12 Ausstellungen pro Jahr, die eben der Verein generiert. Das heißt, das ist definitiv bei uns eine ganzjährige Arbeit und mit fixen Öffnungszeiten. Und das ist nicht nur das Festival und dann passiert es einmal im Jahr und dann sieht nie jemand was von uns, sondern wir haben wirklich einen physischen Platz, wo auch Education, wo auch Showroom, wo auch, also im Studio fangen wir jetzt auch mit so kleinen Pop-Up-Ausstellungen, die dann, wo dann ein Künstler einfach etwas zeigen kann, ein Projekt, in dem er gerade im Prozess ist, ob es jetzt ein Fotobuch ist oder eine Ausstellung plant oder wo er Bilder an die Wand hängen kann, wo er sich Feedback einholen kann, wo wir eine Gesprächsrunde führen können. Genau, weil in der Galerie sind wir verplant sozusagen, also jetzt Ende Oktober generiere ich das ganze Programm fürs nächste Jahr, für 27, und dann haben wir wenig Spielmöglichkeiten, da was spontan irgendwie zu machen. Und unten im Studio haben wir dann eben genau das geschaffen, dass wir uns austauschen können.
1: Zieglergasse, welche Nummer?
0: 34.
1: 34, ein genau. Multifunktionaler Ort, zu ebener genau. Erde eben besagte Galerie. Und im Keller unten die Werkräume mit Dunkelkammern, Studio und alles ziemlich pipifein, genau. Würde ich sagen.
0: Souterrain, würde ich sagen. Macht sich irgendwie besser an wie Keller. Ein bisschen Tageslicht haben wir noch.
1: Und das ist ein ganzjähriges Angebot an Menschen, die sich für Analogfotografie interessieren.
0: Exakt, exakt. So mit dem Verein haben wir auch ein paar analoge Fotospaziergänge durchs Jahr. Mit dem Verein haben wir auch so Fotobuchpräsentationen, Talks, auch sogar Literatur. Also wir haben auch eine Partnerschaft mit einem anderen Verein, der dann auch 4-5 Lesungen pro Jahr organisiert, die dann bei uns stattfinden. Also es ist sehr lebendig und ein Platz, glaube ich, für jeden, der sich für zeitgenössische Fotografie interessiert und vor allem mit dem Fokus auf analoge Fotografie.
1: Du hast vorher von hybriden Prozessen gesprochen. Das bringt mich jetzt zur Frage, wie ist analog bei euch definiert?
0: Ja, also wir schließen nichts aus. Vielleicht ist das die beste Beschreibung. Wir schließen jetzt nicht digitale Prozesse aus, wir schließen auch nicht KI aus. Ja. Wir möchten aber, dass ein gewisser Step in diesem ganzen Prozess analog vonstatten geht, dass es anfassbar wird, dass es irgendwie, egal ob es jetzt im Printprozess ist oder in Gestaltung schon des Fehlbildes, ob man ein Negativ belichtet oder etwas anderes, was jetzt mit lichtempfindlichem Material behandelt wurde. Also das ist uns wichtig, dass wir gerade diese Mischformen auch ein bisschen ansprechen und dass wir auch zeigen, dass das alles irgendwie auch gedehnt werden kann, dass wir mit keinen fixen Strukturen arbeiten, sondern dass das irgendwie auch anfassbar ist. Ja. Es ist natürlich immer auch so eine Frage, wenn man sich jetzt unsere Projekte anschaut, die ausgestellt werden. Bei manchen könnte man sich durchaus fragen, wäre das jetzt tatsächlich ein anderes Projekt, wenn es jetzt ausschließlich digital gemacht würde? Wahrscheinlich nicht. Also das Thema würde selbst das so betreffen, aber uns geht es halt doch, dass wir das irgendwie verbinden und dass wir das als Ansporn nehmen und dass wir auch dann die Künstlerinnen sozusagen promoten, die auch mit diesen Techniken arbeiten.
1: Also es gibt die inhaltliche Ebene, die technische Ebene und ganz glaube ich es nicht, dass die ästhetische Ebene keine Rolle spielen würde.
0: Ja, also es ist nicht, dass keine Rolle, vielleicht habe ich mich da falsch ausgedrückt, es spielt sehr wohl eine Rolle, ein Bild muss immer etwas mit einem machen und das musste ich irgendwo zumindest am kleinen Zeh kitzeln und sonst gehst du gar nicht weiter. Ja, also es muss, natürlich sprechen wir über ein visuelles Medium und das ist schon sehr wichtig, aber nicht ausschließlich. Was ich eben damit sagen wollte, ist, ich kann ein Bild ganz toll finden und sich bei mir im Zuhause aufhängen und jeden Tag anschauen, aber ich würde es nicht in einer Galerie hängen oder ich würde es nicht als ein künstlerisches Projekt sehen, sondern ich würde es vielleicht als etwas sehen, wo mir jemand zeigt, dass er technisch sehr gut arbeiten kann und dass er das einwandfrei gemacht hat und, keine Ahnung, ein Nationalpark super abgebildet hat, ja, genau wie Ansem Adams oder ähnlich.
1: Du selbst bist ja durchaus ein hybrides Wesen und bedienst dich technisch, beginnend mit der Collodium-Nassplatte bis hin zu eben digitalen Fertigungswegen.
0: Genau, das macht mir alles Spaß und das ist natürlich wahrscheinlich auch so ein Ansatz gewesen, warum ich mich überhaupt jetzt da immer weiter und weiter eingebuddelt habe in diese ganzen Prozesse und ja, also es hat mich schon immer interessiert und ich habe mich immer dann sozusagen selbstständig weiterentwickelt in diesen Prozessen und mache es bis heute, also wie du schon erwähnt hast, von so historischen Verfahren, Edeldrucken bis über 6K-Kameras und mit denen ich halt tagtäglich zum Teil am selben Tag eine alte Holzkamera, die über 150 Jahre alt ist und dann wieder eine sehr moderne, schnelle Kamera in der Hand habe. Also es ist alles irgendwie dadurch, dass ich eben auch geschäftlich damit zu tun habe und auch für Kunden Filme entwickeln und auch Aufträge für Corporate mache, um irgendwie natürlich jetzt auch meine Lebenskosten zu bringen, weil, wie sich die meisten vorstellen können, durch solche Kunst- und Kulturprojekte und kleine Initiativen, also das ist, Radio Orange kennt das sehr gut, glaube ich.
1: So ist es an die anderen freien Radios nicht minder.
0: gesagt, ja. Seitdem war natürlich ein Kampf gegen Windmühlen.
1: Ja, die Windmühlen. Manchmal drehen sie ja gegen den Wind. Also auch Video, also dem Laufbild gegenüber hast du keine Berührungsängste.
0: Nein, es wird auch sogar dieses Mal zum Festival auch super, super schöne Projekte geben. Also wir haben dieses Jahr auch, man könnte auch sagen, irgendwie so einen kleinen Fokus auf Bewegtbild auch, weil es hat sich so ergeben. Also wir arbeiten auch mit anderen Künstlern und speziell mit einer Künstlerin, die Nini, die eine kleine Kurzfilme kuratiert hat und die werden dann gezeigt oder live vertont. Und dann haben wir auch in der zweiten Woche, also zum Closing, haben wir einen super Partner gefunden, mit dem wir eben dann am 6. Dezember, also 5. Dezember am Samstag eigentlich dieses Closing-Event, weil am 6. ist noch am Sonntag Ausstellungsbetrieb und dann wird wieder abgebaut. Und am 5. haben wir dann am Abend mit dem Filmfestival, das Schmeckt Festival heißt, uns zusammengetan. Ja. Das ist eine sehr junge Crew und super positiv mit einem positiven Vibe. Und die haben letztes Jahr ein Festival ins Leben gerufen, das sich dann mit Gastronomie, Essen und Filmen auseinandersetzt. Ja. Und das fanden wir ganz toll. Und dann werden wir eben unser Festival so abschließen, indem wir dann Filme zeigen und auch eine schöne, tolle Abschlussparty schmeißen. Das heißt, nicht nur die Eröffnung, die dann am 27. Stattfindet, am Freitag, sondern eben auch am 5. Dezember gibt es auch noch ein tolles Musikprojekt.
1: Und es gibt wieder ein gastronomisches Video auch zu sehen.
0: Das kann ich jetzt nicht verraten. Da habe ich auch ehrlich nicht die Einsicht in die Kurzfilme, die Sie gewählt haben. Aber es wird ganz tolles Essen geben. Ja, genau.
1: Aber der Wettbewerb beschränkt sich auf Einzelbild quasi. Da sind Videos nicht drin, oder auch?
0: Nein, also da haben wir irgendwie eine Linie ziehen müssen, weil sonst ufert das alles aus. Und also es werden immer wieder Videos auch bei uns gezeigt, von den Gewinnern sozusagen, aber die sind dann als ein Bestandteil von einem Gesamtprogramm. Also bei der Einreichung werden bis zu fünf Bilder hochgeladen. Unserer Meinung nach einfach schon genug für die Jury, um eine Idee zu haben, um was für ein Projekt es sich handelt, auch wegen der Datenmenge und dem Ganzen. Und wenn der Künstler dann aber gewählt wird, dann gibt es einen eigenen Call und da gibt es eine Gruppe, die dann sich um das Exhibition Design kümmert. Und Felix Dürler jetzt schon zum zweiten oder dritten Jahr, genau, mit einer Assistenz in diesem Jahr. Und wir haben dann mit jedem der Gewinner, Gewinnerinnen einen Videocall, in dem wir uns dann sehr genau auseinandersetzen mit dem Projekt und schauen dann irgendwie, dass wir uns viel weiter bewegen wie diese fünf eingereichten Bilder, sondern dass wir sehen, woraus besteht das gesamte Projekt, gibt es vielleicht noch Sachen, die halt nicht einfach hochgeladen sind, aber die ein Bestandteil von dem sind und dann sind es oft auch eben kurze Videos oder ähnliches und dann wird das Ganze irgendwie kuratiert in dem Sinne, sodass das jeder dieser 20 Gewinner, Gewinnerinnen auch das Projekt bestmöglich vertreten kann und zeigen kann.
1: Das heißt, es ist nicht unbedingt das Foto oder sind nicht unbedingt die Fotos, die eingereicht wurden für den Wettbewerb, die dann im Endeffekt auch in der Ausstellung zu sehen sind?
0: Genau so, aber es handelt sich um das Projekt sozusagen. Ja. Es ist das gewisse gewählte Projekt und wenn dieses Projekt dann eben auch andere Sachen hat, durch das Gespräch kann man vielleicht noch drauf kommen, dass es ganz was anderes gibt, dass es ein Objekt gibt, was irgendwie auch irgendwie eine wichtige Rolle spielen würde und dass wir das auch aus das Dreidimensionale spielt für uns auch natürlich eine Rolle und es ist sehr schön, dann eben auch Objekte in der Ausstellung zu haben.
1: Objekte, die man auch berühren kann, Fotos zum Angreifen?
0: Zum Teil, genau. Ja. Also manche sollten sich nicht berühren oder können sich nicht ganz berühren lassen, wenn man jetzt über eine Daguerreotypie spricht oder ähnliches, was wir im letzten Jahr gehabt haben. Ja. Also das ist das älteste, aber zugleich auch das empfindlichste Verfahren überhaupt. Also einfach mit der Hand drüber streichen und das ist weg für immer. Genau, also das ist nicht so ganz.
1: Bei dir persönlich ist die Wahl der technischen Mittel, nehme ich an, natürlich auch immer von außen bestimmt. Also Daguerreotypie eignet sich jetzt nicht unbedingt für Sport-Event-Dokumentationen. Oder wie gehst du an deine persönlichen Projekte heran? von einer inhaltlichen Ebene, von einer ästhetischen Ebene, von einer technischen?
0: Ich glaube, es ist immer die inhaltliche, ja. Wo ich auch zugeben muss, dass ich natürlich jetzt durch die letzten Jahre so viel beschäftigt bin mit dem kuratorischen Bereich und des Festivals und dann der Galerie und dann, dass ich mit dem Festival auch 15, 16 Partnerfestivals in anderen Ländern habe, die ich dann auch sehr gerne besuche oder irgendwo zu Gast bin in der Jury oder einen Workshop leite. Oder das war jetzt gerade vor 2, 3 Wochen Kranj in Slowenien, ein wunderschönes Festival. Und davor war es in Süditalien ein neues Festival, was sich zum Beispiel an uns ein bisschen orientiert hat und wo wir so eine Art Consulting gemacht haben. Das, was in Südtirol jetzt super auf die Bühne gestellt wurde von der ersten Ausgabe, gleich mit 2 Museen, die das Ganze unterstützt haben und so weiter. Also du merkst jetzt schon, dass es in Wien nicht so leicht ist, irgendwie Partner zu finden oder Institutionen, oder wir sind im 6. Jahr und werden aber wirklich immer noch ziemlich ignoriert von den öffentlichen Stellen und Institutionen, die sich mit Fotografie beschäftigen. Das heißt, in kleineren Städten ist es natürlich dankbarer. Und ich würde sagen, dass dann die Institutionen, der Bürgermeister, die Gemeinde, alle stehen gleich dahinter und freuen sich, dass so etwas Tolles passiert, dass irgendjemand die Welt zu ihnen ins Dorf holt, ja, und in Wien ist es halt ein bisschen anders. Das ist auch nicht noch schon wieder etwas Neues.
1: Ja, dennoch sehe ich eine beeindruckende Liste oder einen beeindruckenden Logo-Wald von Sponsoren bei euch am Website. Mhm. Also ganz so ungesponsert seid ihr auch nicht.
0: Von Sponsoren können wir da jetzt wenig reden, mehr über Kooperationspartner, die uns in irgendeiner Art und Weise unterstützen. Und ob es jetzt Kommunikation ist, ob es jetzt irgendeine Fachzeitschrift oder ähnliches. Ja. Es gibt natürlich auch Sponsoren, für die wir uns sehr dankbar sind, aber das sind sehr, sehr wenige von diesen mehr an Logos. Und das sind vor allem sehr persönliche Kontakte und das ist sehr schön. Also es sind Menschen, denen wirklich was daran liegt, und die jetzt nicht unbedingt jetzt nur den eigenen Gegennützen da sehen, sondern eben auch aus einem gewissen ideologischen Grund dabei sind. Und das ist natürlich überlebenswichtig, ja, ist klar. Was ich aber meine, ist zum Beispiel, dass dir dann so große Institutionen einen Space zur Verfügung stellen oder dass sie dich mit einer Ausstellung hosten oder dass sie ihre Kommunikationswege nutzen, um einfach auch darauf aufmerksam zu machen, die natürlich viel stärker sind wie das, was wir erreichen können, ohne ein Budget jetzt für Marketing, für Kommunikation, für, ja, das ist eben auch ein großes Problem für uns, dass wir eben nicht die Masse erreichen, die sich vielleicht sehr gerne dafür interessieren würde und sehr gerne zu unseren Ausstellungen kommen würde oder unsere Festivalzentrale, die dann neben der Eröffnung auch mit einem Tagesticket verbunden ist, auf das wir halt sehr abhängig sind. Und genau, das ist halt etwas, was ich hier erwähnt habe damit.
1: Neben dem Wettbewerb neben dem Wettbewerb gibt es auch wie jedes Jahr eine Hauptausstellung, die, wie eingangs erwähnt, im Atelierhaus der Akademie der Bildenden Künste stattfinden wird. Diesmal ist der Titel The Anthropocene Illusion und besteht aus dem Werk des Londoner Fotografen Zed Nelson.
0: Mhm, exakt, ja. Vielleicht ist es interessant für die Zuschauer oder Zuhörer auch ein bisschen zu erfahren, wie wir überhaupt jedes Jahr diese Themen wählen und wie sich vielleicht so ein Festival zusammensetzt, weil es ist immer, wie man so schön sagt, nach dem Festival ist vor dem Festival und es hört nicht auf, wenn man da irgendwie rauskommt. Das ist sehr schwer, das ist mir vor ein paar Jahren passiert, dass wir dann nicht direkt nach dem Festival schon das Thema gewusst haben fürs nächste und Datum und ähnliches. Und dann, bis wir wirklich ins Rollen gekommen sind, war schon April, ja. Also es ist ein bisschen gefährlich und ich habe mir jetzt so die Regel gesetzt, dass ich am Ende des Festivals schon mal das Thema und Datum und den Headliner für nächstes Jahr auch öffentlich nennen kann. Und eben, dass ich sogar eben auch die Jury ausgewählt habe, ja. Weil dann wird das Ganze flüssig und bewegt sich weiter. Gut, wie kommen wir zu diesen Themen, wie kommen wir zu diesen Sachen? Wir haben jedes Jahr eine Hauptausstellung, wir nennen sie Festival Selection. vom Festival gewählte Ausstellung. Das ist auch eine kuratierte Ausstellung. Und aus dieser Ausstellung oder aus diesem Künstler schöpfen wir dann sozusagen das ganze Thema für das Festivaljahr. Thema für den Open Call und reichen sie eben auch weiter in unsere Partner-Locations und versuchen dadurch so einen roten Faden zu ziehen. Das Thema und der Künstler sind zufällig entstanden, indem ich in der Stadt Monopoli in Süditalien bei einem super tollen Festival gewesen bin. Und dort eben in der Festivalzentrale war Martin Paar und Zed Nelson mit diesem Projekt vertreten. Und das hat mich unglaublich berührt. Also dieses Anthropozän-Thema, was er eben auch, das Anthropozän Illusions, das Buch, was er dazu publiziert hat, trifft es meiner Meinung nach ziemlich gut jetzt auf den Punkt der heutigen Gesellschaft. Und dann kam wieder ein weiterer Zufall, dass ich den Künstler getroffen habe und dass wir dann angefangen haben zu sprechen und dass das irgendwie sehr sich natürlich angefühlt hat und ein schönes Gefühl war. Und das ist, glaube ich, auch ganz wichtig bei solchen Projekten, wo du jetzt nicht das aus irgendeinem anderen Grund tust, aus irgendeinem finanziellen oder wie auch immer, sondern einfach aus der Freude an dem Ganzen, dass es auch zwischenmenschlich gut passt. Und dann, wenn das irgendwie klickt, dann sind die Türen offen, auch um weitere Gespräche zu führen. Und so kamen wir dazu eben, dass man Zed Nelson einladen und dass er der Headliner wird. Und aus seinem Thema sozusagen Anthropozän Illusion haben wir Anthropozän Hybrid Realities dann weiterer Folge verfasst. Und das wurde zum Open Call Thema. Das heißt, die Einreichungen basieren auf das Thema. Dann werden die gewählt, dann kommen die Partner Locations und so weiter und so fort.
1: Das heißt, Zed Nelson hat bereits einen Zyklus, einen Werkbereich zu dieser Thematik, The Anthropocene Illusion, gehabt. Und der Titel und die Thematik ist sozusagen von ihm ausgegangen, auch für den Wettbewerb dann.
0: Genau, leicht verändert. Natürlich, wir haben es dann auf unsere Bedürfnisse ein bisschen geformt, aber die Grundidee war eigentlich ein genauso wie es jetzt im letzten Jahr von Alessandro Gladielow gewesen ist, dann wurde auch Fokus auf Ukraine gelegt. Davor war es Roger Ballen mit dem Thema Outsiders, was dann irrsinnig viele Einreichungen gegeben hat. Natürlich jetzt auf das Thema bezogen, ob das jetzt ein bisschen schwieriger ist, wie auch in diesem Jahr wieder. So, die Künstler müssen irgendwie in einem analogen Männer etwas liefern zu einem gewissen Thema und das ist natürlich dann schon eine Nische, das ist gar nicht so easy, weil das ist nicht nur ein Fotowettbewerb und du kannst einreichen, was du willst, sondern wir sind schon sehr in einer Nische, konzeptuell, analog und bekommen dann trotzdem aus knapp 50 Ländern 300 bis 500 Einreichungen pro Jahr und das ist schon eine beträchtliche Menge.
1: Analog im weitesten Sinn. Mhm. Worum geht es in The Anthropocene Illusion?
0: Ja, also vielleicht für diejenigen, für die das gar kein Begriff ist, das ist ein Begriff, das von unterschiedlichen Wissenschaften ein bisschen geprägt worden ist und das ist ungefähr, ja, manche würden sagen, das Zeitalter, in dem wir jetzt stecken, obwohl das nicht so ganz genau festzustellen ist, weil manche gehen davon aus, dass das angefangen hat schon mit der industriellen Revolution, als der Mensch sozusagen eingegriffen hat in die Ressourcen der Erde und sie unter Anführungszeichen unendlich geschöpft hat. Manche würden sagen, okay, das ist passiert mit dem Abwurf der Atombombe auf Hiroshima Nagasaki. Ja. Es sind ganz unterschiedliche Kontexte, also im Endeffekt ein Zeitalter, bei dem der Mensch über die Ressourcen herrscht und unendlich ausbeutet und die Natur zerstört. Und was für mich jetzt sehr spannend ist, auch in seinen Arbeiten zu sehen, dass dann in weiterer Folge der Mensch dann wieder so eine künstliche Natur schafft. Ja, nachdem er sozusagen das, was jetzt schon vorgefunden wurde, zerstört hat, baute sich einen künstlichen Park, baute sich dann ja mit Plastikblumen die Natur dieser kontradiktorische Prozess, der ist für mich halt sehr, sehr interessant, weil ich glaube, wir bewegen uns gerade irgendwie in diese Richtung, dass wir immer schneller und immer großflächiger die Welt zerstören und verändern und eingreifen und ausbeuten Und dann ist uns das aber auch nicht genug und wir schaffen irgendwie dann noch mehr Plastik zusammen. Und ich fand es auch sehr spannend, jetzt eine der letzten Ausstellungen, die auch bei uns in der Galerie passiert sind, die sich dann mit den Bergen in Südtirol auseinandergesetzt hat und dieser Überpopulation von Tourismus, die dann alles irgendwie ein bisschen niedertrampelt, wo den Menschen sozusagen die Natur nicht mehr genug ist, ja, sondern es werden dann irgendwelche Erlebnisparks und Kletterhallen und Kinderspielplätze und Sachen einfach in die Natur gebaut, damit es noch interessanter ist, damit die Leute noch länger bleiben, damit sie vielleicht noch mehr kommen oder damit sie auch in den Zeiten, wo es jetzt keinen Schnee gibt, dass dann halt künstlich beschneit wird, dass das alles irgendwie noch mehr irgendwie Eingriff geschieht und dass man zum Schluss dann halt dort ist und in keinem Moment alleine mit der Natur verbunden ist, weil das Ganze hat sich zu einem Busparkplatz erweitert und zu Unmengen von Menschen und die kommen auf die Spitze, um sich zu fotografieren und wieder gehen und es wird ihnen dann langweilig, weil sie brauchen irgendeinen anderen Kick, der noch irgendwie kommen soll und genau und an dem sehe ich halt so, wie der Mensch mit der Natur eigentlich umgeht und wie sich das irgendwie entwickelt.
1: Also es ist einerseits die Illusion, die der Mensch über die Natur und über die Realität, es geht ja dann nicht nur unbedingt um Natur, aber drüber stülpt ein Bild, das er erzeugen möchte, vielleicht auch.
0: Genau. Also ich sehe da irgendwie so die analoge Fotografie als einen Störfaktor in dieser digitalen Welt. Ja, das ist auch etwas, was dann vielleicht mit dem Thema gut zu tun hat. Also dieses schnelle, beschleunigte wird dann in der analogen Fotografie genau zum Gegenteil, wird zum langsamen, zum materiellen, zum fehleranfälligen. Und das sind dann auch super Verbindungen sozusagen. Ja.
1: Auf der anderen Seite könnte man auch sagen, die Illusion besteht ja auch darin, dass sich der Mensch eben einbildet, hier ein Anthropozän heraufbeschwört zu haben. Manche sehen das als Katastrophe und andere sehen das aber als die große Chance.
0: Durchaus, genau. Deswegen ist dieses Thema auch so interessant, weil es ist von vielen dann wieder widerlegt worden oder verworfen worden. Und gerade in der Kunst hat es dann viel Potenzial, weil das lässt sich wie ein Kaugummi dehnen. Wir können es in alle Richtungen irgendwie stretchen. Und deswegen fand ich eben auch dieses Thema sehr spannend, weil das dann eben ganz unterschiedliche Einsichten und bei den Einreichungen gegeben hat.
1: Dazu kommt ja noch der Effekt, dass es Wechselwirkungen gibt. Also die erzeugte Realität, die Illusion, wirkt ja tatsächlich auf die gelebte Realität gewisserweise zurück und umgekehrt. Das ist ein gewisser Kreislauf, wobei sich die Frage stellt, was Realität überhaupt ist. Und da neige ich sehr zu dieser Definition. Realität ist das, was nicht weggeht, auch wenn du nicht daran glaubst.
0: Das Unfassbare, ja, wie erwähnt, dass wie man in den Wald schreit, so kommt es auch zurück. Also es gibt immer eine Wechselwirkung, es gibt immer eine Bewegung in dem Ganzen.
1: Naja, wenn so ein, wie soll ich sagen, ein Meme ist das in unserer heutigen Zeit sehr oft, sozusagen ein Bild, das etwas ausdrückt, ein Geschehen, eine Inhaltlichkeit und das fixiert das dann. Also jeder von uns hat das Kind in Vietnam im Kopf, das da von den Napalmbomben davonläuft. Und jeder hat von uns auch im Kopf die amerikanischen Soldaten, die US-Flagge hießen. Und derlei Bilder sind ja auch so in der Wahrnehmung für künftige Generationen durchaus bestimmend.
0: Ja, Bilder haben eine irrsinnige Wirkung, irrsinnige Kraft, die eben auch dann über das Ganze hinauswachsen und das stimmt. Also wenn wir uns historisch dann an Bilder denken, dann kommen wir auf solche Sachen sofort im Kopf, ja, das Kind vor dem Panzer irgendwie, oder sind ganz viele natürlich so Ikonen entstanden durch die Fotografie Und ja, heutzutage ist es vielleicht durch diese ganze Bilderflut nochmal vielleicht sogar leichter, wieder eine Qualität zu entdecken, wie davor. Gerade weil da eben so solche Tsunamis irgendwie an Bildern kommen. Ja. Da wieder irgendwie das Analoge reinzubringen. Es ist nicht irgendwie reversibel, es ist nicht wiederholbar, es ist nicht ewig editierbar. Ja, das ist, diese Bilder haben für mich dann immer eine stärkere Wirkung, auch mit den ganzen Imperfektionen, die sie mit sich bringen. Genau. Wie jetzt KI-gesteuerte, endlos editierte Bilder, die immer veränderbar sind, die sich immer anpassen werden, die dafür gedacht sind, um ganz schnelllebig zu sein. Wenn man sich jetzt die Propaganda anschaut, man kann jetzt sehr schwer vom richtigen News und Fake News unterscheiden. Wir leben halt in einer Welt, die ziemlich, ziemlich schnell ist und wo parallel auf der ganzen Welt unterschiedliche große Kräfte sich messen und verschieben und verändern. Und das ist halt ja für uns alle, glaube ich, ziemlich klar, dass es gravierende Änderungen geben wird in der näheren Zeit. Ja. Unsere Generationen, die halt auch schon so viel eigentlich gepresst Veränderungen erfahren haben.
1: Ich würde sagen, sie passieren laufend.
0: Sie passieren laufend, genau. Aber ich glaube, immer schneller und immer dichter.
1: Das habe ich auch den Eindruck.
0: Genau. Also die Welt, die wir so bis jetzt kennen, wird sich wahrscheinlich ändern. Und man merkt jetzt eben auch durch große Geschehnisse, dass das Recht doch nicht für jeden gilt, dass sich eben auch
1: zumindest nicht das gleiche
0: Recht. Nicht das gleiche, ja. Es wird halt immer so ein bisschen verbogen und ein bisschen anders ausgedrückt und Terminologien, die dann verwendet werden, sind dann nicht für die gleichen, ja, für die oder die. Und das ist halt jetzt schwer zu verbergen. Vielleicht war das früher noch, ist sehr wahrscheinlich genauso gegangen, aber wir haben doch irgendwie mehr das Gefühl gehabt, dass es da irgendwo ein allgemeines Recht gibt und Völkerrecht und dass da irgendwie Menschen, die dann Böses tun, auch verurteilt werden. Und da merkt man jetzt bei diesen großen Events, dass es nicht so ganz leicht ist und schon durchschaubar wird.
1: War vielleicht auch eine Illusion. Mhm. Diese Möglichkeit, Fotos eben zu verändern, man könnte sagen zu fälschen, man kann aber auch positiv sagen zu gestalten, das ist eigentlich von Stunde Null an eine Technik gewesen oder sagen wir mal ein Weg gewesen, der beschritten wurde. Insofern war die Fotografie sozusagen als verlässliche Quelle immer ein bisschen skeptisch zu beurteilen. Mittlerweile sind allerdings die technischen Möglichkeiten so weit gereift, dass eine Unterscheidung zwischen Fake und Tatsache
0: früher ist wirklich ein
1: fast nicht mehr möglich oder gar nicht mehr möglich ist.
0: Das sein müssen, um in der Dunkelkammer wirklich eine schönen Fake zu erstellen. Ja,
1: aber es ist auch irgendwie, es gibt dieses berühmte Bild von Stalin, wo er am Anfang, glaube ich, sind es zu viert oder zu fünft auf dem Foto und die sind dann nach und nach die Genossen in Ungnade gefallen und wurden wegretuschiert. Mhm. Damals, obwohl das ja eigentlich sozusagen eine High-End-Angelegenheit gewesen sein müsste, wurden aber dennoch sichtbare Fehler begangen. Also da bleibt ein Schatten von einer wegretuschierten oder sogar ein Stückel von einer Hand in einer Ausgabe gewesen. Diese Fehler gibt es heute eigentlich gar nicht mehr.
0: Seltener, ja.
1: Das stimmt, ja. Insofern ist die Fotografie fragwürdiger geworden oder ist die eh schon vorhandene Fragwürdigkeit nur offensichtlicher, weil man eben weiß, dass man es nicht mehr sieht?
0: Ja, ich glaube, es ist noch fragwürdiger geworden, weil das der Ausmaß ist ein anderer. Also jetzt findest du das wirklich überall und nicht nur bei den ganz großen Events, dass da was versucht wird zu vertuschen oder anders zu gestalten. Jetzt ist das schon bei jeder Kleinigkeit. Jeder ist schon in der Lage, irgendwie ein Bild durch irgendwelche Prompts zu generieren und dann zu editen und dann nochmal zu editen und anzupassen und weiterzuentwickeln. Und das halt für den Moment ausreicht. Ja. Deswegen glaube ich, dass das eben auch quantitativ, aber auch qualitativ von beiden Seiten ein Riesenanstieg in den Bilderfluten ist.
1: Und es hat Folgen. Nicht nur im politischen Bereich, sondern ich kann mich erinnern, das ist schon sehr lange her eigentlich, wird schon so über 20 Jahre sein auf jeden Fall. Also publik wurde, dass zum Beispiel auf Modefotos die Beine der Models künstlich verlängert werden auf Werbeplakaten. Ich glaube, das ist etwas, woran wir uns gewöhnt haben inzwischen, was aber natürlich auch ein ästhetisches Ideal in der Realität, also etwas, ein Vorbild, dem Menschen nacheifern, in die Welt gesetzt hat und ja, was nicht nur oder kaum positive Folgen mit sich bringt, sondern eher Schwierigkeiten, weil man einen Idealkörper nacheifert, der eigentlich gar nicht zu erreichen ist, weil er ja auf künstlichem Wege konstruiert wurde.
0: Ja, deswegen war vielleicht für mich also diese Genres und diese dokumentarische oder diese Fashion-Fotografie oder nie etwas, was mich wirklich ernsthaft interessiert hat, sondern die konzeptuelle und die Geschichten, die eben die Künstler dann damit erzählen. Und da geht es jetzt nicht um das perfekte Bild, sondern die Geschichte, die eben dahinter ist und warum dieses Bild gerade diese Geschichte so gut erzählt oder untermauert. Und deswegen ist es immer unterschiedlich. Also wenn man jetzt, ja, erst vielleicht ist ein richtiger Begriff oder nicht kommerzielle Festivals oder ähnliches zu erwähnen, ja, die gehen dann in die Richtung, dass es natürlich eben auch durch diese Gestaltung von diesen unterschiedlichen Untergruppierungen und Aufteilungen, dass die natürlich dann solche Konzepte mehr beinhalten, wie das, was eben bei uns passieren kann, ja, wenn man dann konzeptuell mit einem Thema arbeitet. Ja, wird es kaum irgendwie eine Rolle spielen, ob da jetzt irgendwas in dem Sinne verändert wurde, ästhetisch, weil es geht um die Geschichte, die oft ganz anders ist.
1: Wie arbeitet Seth Nelson, technisch wie auch ästhetisch?
0: Ja, er hat eine dokumentarische Sichtweise und dokumentarische Fotografie, auch durch seine anderen Projekte, die er vorher gemacht hat, wo er zum Beispiel ein Projekt gemacht hat über die Amerikaner und ihre Waffen oder eben jetzt Anthropozän durch seine Reisen. Also er wirklich einen dokumentarischen Zugang zu Sachen hat, aber es irgendwie wirklich immer schafft, gewisse Momente einzufangen, die vielleicht nicht so spektakulär auf einmal sind, aber wenn man ein bisschen vor dem Bild steht und sich denkt, wie kam es wohl dazu, dass auf einem der Coverbilder zum Beispiel die Löwen in einem afrikanischen Safari aus einer Lake trinken und genau das tun, was ihnen der Führer nebendran sagt, damit die Touristen aus ihren Jeeps und so weiter ihre Fotos erstellen können. Und seine Fotos sind aber immer so ein bisschen hinter den Kulissen und das, was vielleicht für die anderen nicht interessant ist, fällt ihm halt eher auf oder das für die Tiere so künstlich erschaffene Natur gemacht wird, die aber trotzdem in einem Käfig sitzen und sozusagen dann die Wände mit der Natur bemalt sind oder mit den Eis bei den Pinguinen oder wie auch immer. Also es zeigt uns eigentlich auf seine sehr plakative Art und Weise einen sehr simplen dokumentarischen Zugang eigentlich über das, was wir als Menschen irgendwie anrichten.
1: Also er fotografiert eine Pseudonatur, kann man das so sagen?
0: Ja, eine von Menschen erschaffene Natur. Ja. Es wird auch ein sehr interessantes Gespräch geben, bereits am 25. mit ihm in der Leica-Galerie. Da wird er einen Artist-Talk haben und da wird er eben auch über andere Projekte sprechen und seine Arbeiten vorstellen. Ja.
1: Zahlreiche Veranstaltungen vom 26. November bis 6. Dezember. Das Rotlichtfestival unter dem Motto The Anthropocene Hybrid Realities. Ja, ihr steht fast 2 Monate davor.
0: Genau, ja, also jetzt ist alles schon mal langsam, werden die Puzzlesteinchen zusammengeführt und wir sind jetzt auch schon aber morgen, übermorgen mit unseren Workshops draußen. Also es gibt wieder an die 20 Workshops, die stattfinden. Das heißt, bei unserem Festival kann man eben neben tollen Ausstellungen sehen, auch viel selbst lernen und Hand anlegen. Und das sind zum Teil wirklich sehr tolle Sachen dabei, auch von Vortragenden aus dem Ausland und von Gestaltung, Fotografie bis zu Fotobücher selbst binden, ist alles irgendwie ein bisschen mit dabei. Es gibt auch für die Schulen eine Möglichkeit, sich an Führungen anzumelden und dann eben gratis Führungen zu erleben. Es gibt viele Side-Events, die dann bei den Partner-Events entweder in den Galerien oder in irgendwelchen Off-Spaces oder Dunkelkammern stattfinden, wo man dann eben auch musikalisch und was wir jetzt eben auch sehr wichtig finden, dass sich die Leute auch so informell treffen können, dass sie sich austauschen können, dass neue Projekte entstehen durch das Festival. Das finde ich immer wieder spannend, weil ich treffe jetzt vielleicht irgendwelche Künstler oder Galerien, die erzählen mir dann, dass sie jetzt ein gemeinsames Projekt haben und die haben sich beim Festival kennengelernt. Und das ist natürlich eine Motivation, dann merkt man schon, okay, super, es hat eine Berechtigung, das, was wir tun, und das geht irgendwie weiter, und das ist auch ein motivierender Faktor natürlich. Genau, das so zu sehen. Ja, am besten vielleicht einfach das Festival wirklich verfolgen, vorbeikommen, vor allem das Eröffnungswochenende, also dann Samstag, Sonntag, 28. und 29. Da gibt es dann Guided-Tours mit allen beteiligten Künstlerinnen, was natürlich ganz toll ist, weil die meisten bleiben ja übers Wochenende nur bei uns in Wien, und das heißt, dann nach der Eröffnung eben dann eine Guided-Tour zu erleben mit allen Künstlern, die über ihre Arbeiten sprechen, ist eine super Erfahrung.
1: Das Festival ist einerseits ein Ort der Begegnung, aber andererseits auch das Hands-on. Mhm. Also selber machen steht ganz, ganz im Mittelpunkt, die Leute dazu zu verführen auch. Mhm.
0: Genau, selbst sich auch ihre Skills zu erweitern oder was Neues dazu zu lernen. Oder wir werden auch eine kleine analoge Fotobörse haben, wo die Leute dann sich vielleicht auch eine Kamera finden können. Wir werden, unser Fotobookstore wird da sein. Es gibt Lesungen, Vorstellungen von Büchern, Gespräche. Genau, also irrsinnig viel tut sich das zusammen. Das gesamte Team ist wirklich wunderbar und viele sind schon seit vielen Jahren dabei und erfahren sich neu bei dem Festival. Und ja, ohne das Team und die ganzen Menschen hinter dem Festival wäre das natürlich überhaupt nicht möglich.
1: Nähere Informationen im Internet unter www.rotlicht-festival.at. Ab 26. November Hauptzentralpunkt, wie gesagt, ist das, was früher mal das Semper-Archiv war, das Atelierhaus der Akademie der Bildenden Künste. Das mit Semper-Archiv hören Sie immer mehr so gerne.
0: Ja, genau. Ja.
1: Aber dennoch, hinkommen, ansehen und dann womöglich selber weitermachen beim nächsten Mal. Ich danke Dino Rekanovic für den Besuch im Studio und wünsche gutes Gelingen. Als Nef Marburg mit Mundnesi. Wie ist das, ob sie durch Arten?

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3: Hallo, liebe Zuhörerinnen und Zuhörer. 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
2: Damen und Herren, Mädel und Buben, einen wunderschönen Sonntagnachmittag bzw. Mittwochnachmittag, je nachdem, wann Sie sich wie immer Zeit nehmen für 2 Stunden Musik aus Österreich hier im Astronom. Die heutige Sendung ist aus gegebenem Anlass zur Gänze dem großen Georg Danzer gewidmet. Der wohl beste und vielfältigste Songschreiber, den Österreich jemals hervorgebracht hatte, wäre am 7. Oktober 80 Jahre alt geworden. Leider ist er schon im Jahr 2017 viel zu früh einem Lungenkrebsleiden erlegen. Zur Ehre von Georg Danzer heute 2 Stunden nur Musik vom Schurli aus dem 12. Wiener Gemeindebezirk. Musik von ihm gibt es ja Gott sei Dank genügend und ich wäre so gespannt gewesen, welche schöne Musik er uns noch weiter hinterlassen hätte, wie er zum Beispiel die heutige Zeit in Liedern kommentieren würde. Ja, hat halt leider nicht sein sollen. Zu Beginn der Danzer Tributsendung ein Lied aus dem Jahr 1976 und das ist auch schon Programm. Es heißt nämlich, ich hab schon so viel Lieder geschrieben.

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Das war das Titelstück von Georg Danzers 1974 erschienener Platte Der Tätowierer und die Mondprinzessin. Da hat er noch Hochsprache gesungen. In den Dialekt ist er erst ein Jahr später mit dem Album Alles Live und mit dem Lockerten im Havelka gekommen. Der Tätowierer und die Mondprinzessin und der Chor im Hintergrund, das waren, ich möchte fast sagen, für Experten des Austropop unüberhörbar natürlich die Schmetterlinge. Jetzt geht's ins Jahr 2005. Da hat Georg Danzer sein vorletztes Studioalbum herausgebracht, eine sehr gelungene Platte mit dem Titel Von Scheibs bis Nebraska, war auch ziemlich erfolgreich, ist in Österreich sogar auf Platz 4 der Hitparade gelandet, für Georg Danzer ein großer Erfolg, der riesige Plattenverkäufer in Österreich war er ja leider nie, und ich habe mir vom damaligen PR-Mann von Georg Danzer erzählen lassen, dass glaube ich nur 3 oder 4 Stück verkaufter Platten oder CDs gefehlt haben, und Georg Danzer hätte in dieser Woche die Rolling Stones mit ihrem damals neuen Album A Bigger Bang überholen und wäre auf Platz 3 gelandet. Also die Österreicher haben ihren Schurli schon gern gehabt. Das Album, wie gesagt, Von Scheibs bis Nebraska. Und da waren schöne, traurige, sehr persönliche Stücke drauf, aber auch wieder einige Schmähnummern. Danzer hat ja beides sehr gut gekannt. Und eines dieser Schmählieder sozusagen führt uns in die Panikelgasse Nummer 17 in Wien, unweit von der Karlskirche. Ich habe mir die Panikelgasse sogar mal angeschaut und habe mich dann von meiner damaligen Freundin in der Panikelgasse Nummer 17 auch fotografieren lassen. Und da hätte eine Geschichte wie die folgende passieren können. Georg Danzer, Panikelgassen Nummer 17.

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Ich habe im dritten Akt einen kurzen Auftritt und einen Satz. 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

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Die Polizei ist gekommen und man hat gleich mich verhört, weil ich natürlich sehr verdächtig war. Der Kommissar hat gesagt, das Leugnen hat doch gar keinen Wert, weil ihr Motiv ist Rache, sondern klar. Naja, und dann hat er mir versprochen, lieber Herr, Sie werden sehen, Sie kriegen die Hauptrollen vor Gericht, wenn Sie die Tat gestehen. Was war ein Wahnsinnsangebot, das schlagt man halt nicht aus. Und daher spiele ich jetzt im Grauen Haus.

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0: Jean. 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Na, komm, dann gehen wir doch miteinander trinken. 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
1: Eines meiner Lieblingslieder von Georg Danzer und auch herrlich geschert, wie man so sagt, der Vorstadt Casanova aus dem Jahr 1993. Vor ein paar Monaten hat eine sogenannte selbstbetitelte Influencerin online behauptet, hat halt onlineiert sozusagen und behauptet, der Vorstadt Casanova wäre ein frauenfeindliches Lied. Ich glaube, die hat noch nie ein Wörterbuch in der Hand gehabt, wo sie nachschlagen hätte können, wie man das Wort Satire buchstabiert. Okay, aber Georg Danzer hat auch natürlich sehr ernst gekonnt und hat auch in Hochsprache gesungen. Gerade in den frühen 80ern bis erste Hälfte 80er Jahre hat er viel in Deutschland reüssiert und hat auch dementsprechend viel in Hochsprache gesungen. Hier ein Beispiel aus dem Jahr 1985, hier ist Georg Danzer mit dem Stück Sehnsucht in der Nacht.

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aus den Mitte-1970ern, Georg Danzer, I verloss dich. Heute die Austronom-Spezialsendung zum 80. Geburtstag, den Georg Danzer am 7. Oktober dieses Jahres gefeiert hätte. Ich habe mir eigentlich vorgenommen, nicht die größten Hodern oder was weiß ich, die bekanntesten Lieder zu spielen, aber dieses Lied muss ich spielen, weil es verbindet mich mit diesem Lied eine persönliche Geschichte. Ich hatte eine Bekannte namens Eva Sagmeister, die habe ich immer getroffen bei kulturellen Veranstaltungen, zum Beispiel bei Konzerten von den Jazzfreunden und so weiter und so fort. Und die war ein großer Fan von Georg Danzer und hat mich einmal zu ihrem Geburtstag beauftragt, im Café Casino in Bad Ischl ein Konzert mit Danzerliedern zu spielen. Dem bin ich natürlich gerne nachgekommen. Ja, und das war halt eine Sache, ja. Sie ist dann leider mit knapp 70 Jahren verstorben nach einem Unfall und hat aber schon angeordnet oder gefragt, das habe ich dann im Nachhinein erfahren durch ihre Familie, dass sie sich gewünscht hat, dass ich auf ihrer Trauerfeier in der Ischler Stadtpfarrkirche Lieder von Georg Danzer singe, und hat sich dann explizit das Lied »Weiße Pferde« gewünscht. Diesen bin ich nachgekommen. Es war natürlich ein sehr grenzwertiges Erlebnis, auf der Trauerfeier einer alten Bekannten Georg Danzers Weiße Pferde zu spielen. Ich habe es gemacht und darum habe ich auch jetzt mich dazu entschlossen, heute in dieser Sendung auch Georg Danzers Weiße Pferde zu spielen. Vielleicht sitzen die Eva und der Georg ja jetzt da irgendwie oben und trinken ein Achtel Wein miteinander. Wenn das der Fall sein darf, dann sage ich Prost. Hier ist Georg Danzer mit Weiße Pferde.

Zum nächsten Lied ist kurz zweierlei zu sagen. Erstens einmal, wenn es jetzt ein Film wäre, müsste vorher ein Vorspann sein, wo drin steht, jegliche Ähnlichkeit mit lebenden oder verstorbenen Persönlichkeiten ist rein zufällig und nicht beabsichtigt. Es handelt sich nämlich um einen Auszug aus dem erotischen Dasein des Hofrat Dr. Müller, der eine Fantasiefigur natürlich von mir ist. Aber es könnte gut sein, dass es einen Hofrat Dr. Müller wirklich gibt. Müller gibt es im Wiener Telefonbuch ja zuhauf, teilweise mit Ü, das sind die Ordinärerin, und dann mit UE, das sind die ein bisschen feineren. Von Müller habe ich keinen gefunden. Und an Hofrat, naja, findet man auch bald, der Müller heißt Jus, studiert haben die eh alle, machen leicht einen Doktor dann. Ne? Also wie gesagt, es könnte gut sein, dass es so wem gibt, der sich dann irgendwie betroffen fühlt oder seine Bekannten sagen, hast du dann ein Lied über dich geschrieben, ein Wahnsinn, das darfst du da nicht gefallen lassen. Also jegliche erotische Appetenz, die in diesem Lied beschrieben wird, geht keineswegs einher mit diesem lebenden, wenn existierenden Hofrat Dr. Müller. Das ganze Szenario spielt in einer billigen Wiener Vorstadtwohnung, sehr hellhörig. In der Nebenwohnung übt ein blödes, schieres, blades Kind den Flohwalzer. Und wir suchen uns jetzt zuerst das Tempo, weil das ist sehr zungenbrecherisch vom Text her, in einer Tradition, wie sie Hermann Leopoldi bereits genial verwirklicht hat, von dem so wirklich schöne Reime stammen wie es traf mit der Geliebten sich am Abend ganz Ägypten sich. Also ohne diese Vorgabe hätte unser Hans nie einer ruft ein Wahnsinn, gibt es ihm was zum Anziehen geschrieben. Das ist Tradition. Gut, ich suche das Tempo jetzt mal. Eins, zwei, drei.

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Er besucht heute nicht seine Omi, nein, er fährt zur Domi.

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Eines von Georg Danzers allerschönsten Lieder ist auch in einem Kottan-Krimi vorgekommen. Das kann doch nur nicht alles gewesen sein. Jetzt gibt es wieder was Lustiges vom Herrn Danzer. Wie gesagt, heute die Spezialsendung zu seinem 80. Geburtstag, den er am 7. Oktober gefeiert hätte. Und dieses Lied heißt Justament Piercing in Gmunden. Vom Album Scheibs von Scheibs bis Nebraska aus dem Jahr 2005. Und da habe ich natürlich auch große Ohren als Salzkammergütler bekommen, weil ich bin ja liberal und zähle ja Gmunden dann halt im Zweifel doch zum Salzkammergut. Räusper. Und es ergab sich dann anlässlich der Veröffentlichung dieses Albums von Scheibs bis Nebraska, dass ich Georg Danzer interviewen durfte. Es war leider mein letztes Interview, weil er knapp 2 Jahre danach verstorben ist. Und da haben wir halt in Wien gemütlich gequatscht und getratscht und ich habe ihm dann natürlich die Frage stellen müssen, so lieber Georg, ich bin aus dem Salzkammergut, Piercing in Gmunden. Worum es geht, das werden Sie jetzt dann gleich hören. Und er hat gesagt, ja, ihm ist diese Geschichte, die da in dem Lied thematisiert wird, einfach eingefallen, wie so viel ihm einfach eingefallen ist, also der Danzer war immer ein Phänomen. Und die Pointe war, er hat einfach an einer Stelle ein Reimwort gesucht auf unten. Und da ist ihm, obwohl er ein paar Jahre am Attersee gelebt hat, und zwar in Unterach, eine Ex von mir hat mir sogar das Haus gezeigt, direkt schön am See gelegen, wo Danzer die paar Jahre in den 80ern am Attersee in Unterach verbracht hat. Aber auf unten ist ihm dann eingefallen, Gmunden. Und so ist Gmunden sozusagen im Danzerschen Songkanon auch verewigt. Mit Grüße an die Bezirkshauptstadt, mit Grüßen, muss man korrekterweise sagen, an die Bezirkshauptstadt. Hier ist

Ein frühes Georg-Danzer-Lied aus dem Jahr 1974, heute Nacht war ich James Dean. Wir gehen jetzt ins Jahr 1980. Da war es so, dass Georg Danzer auch in Deutschland schon ein etablierter Liedermacher war, in Österreich sowieso. Und 1980 hat es in Österreich eine Bundespräsidentenwahl gegeben. Und diese hat der damals sehr populäre Bundespräsident Dr. Rudolf Kirchschläger mit, glaube ich, knapp 80% ganz überlegen gewonnen. Vielleicht kann sich der eine oder die andere noch an Kirchschläger und seine herrlich weinerliche Stimme erinnern. Er war auch ein Freund von Bad Ischl, immer wieder hier gewesen, ist sogar mit einem Stern auf dem Kreuzplatz geehrt worden, Dr. Rudolf Kirchschläger. Ja, und der hat auch einen Gegenkandidaten gehabt, einen gewissen Norbert Burger von der rechtsextremen NPD. Interessanter Fakt ist, dass Norbert Burgers Tochter einmal mit einem jungen Zahntechniker zusammen war, mit dem Namen Heinz-Christian Strache. Na, so ein Zufall. Auf jeden Fall, dieser Norbert Burger, dieser rechtsextreme Politiker, ist dort bei dieser Wahl tatsächlich von 144.000 Österreicherinnen und Österreichern gewählt worden. Und diesen 144.000 Menschen hat Georg Danzer dann ein Lied gewidmet, das für mich eines der zentralsten Lieder seines Schaffens ist. Ein Lied, von dem ich immer wieder sage, ich täte mir so wünschen, dass dieses Lied nicht mehr gespielt werden muss. Aber leider gerade in heutigen Zeiten muss es mehr gespielt werden denn je, weil die Wesselis, die gibt es immer noch. Hier ist Georg Danzer mit dem Lied »Der alte Wesseli«.

das Lied mit dem wohl besten Austropop-Reim ever. Ich weiß, du hast jetzt einen Freund mit einem Porsche, sag ihm doch, er soll in den Arsch gehen. Der ewige Georg Danzer mit Ruf mich nicht an. Ein Lied, an dem ich nicht vorbeikomme, auch wenn ich gesagt habe, ich spiele heute eher die Deep Cuts von Danzer, aber das muss sein. Eine Danzer-Sendung ohne Lass mich einmal noch zu aufgesehen kann nicht sein. Hier in einer Live-Version.

eines meiner absoluten Lieblingslieder von Georg Danzer aus dem Jahr 1976, das Lied Elfi, ein Liebeslied an eine Straßenprostituierte im 12. Wiener Gemeindebezirk. So schön, so sentimental. Ich habe Georg Danzer das erste Mal in Person gesehen und gehört mit Austria 3. Das eine oder andere Mal habe dann die drei auch interviewen dürfen, das war in Wales. Aber das erste Mal solo, und zwar wirklich solo allein, habe ich ihn gehört Anfang 2001, das war im Wiener Orpheum. Da hat er halt seine Lieder gespielt, manche bekannte, manche nicht so bekannte. So Lieder wie Schau Schatzi oder Jö Schau haben halt erfreuten Applaus bekommen. Und dann hat er gesagt, er arbeite gerade an einer neuen Platte. Und die soll den Titel tragen, 13 schmutzige Lieder. Ich habe mir gedacht, aha. Und ja, sie sind gerade im Aufnahmeprozess und was weiß ich. Aber an diesem Abend hat er, ich glaube, das zweite Mal ever, weil am Tag vorher hat er auch schon im Wiener Orpheum gespielt, ein paar dieser schmutzigen Lieder gespielt. Wie gesagt, bei Jö Schau brav geklatscht, bei Schau Schatzi brav geklatscht. Aber wie er dann die paar schmutzigen Lieder gespielt hat, hat es uns alle miteinander kollektiv im Wiener Orpheum fast vom Hocker gehauen. Ich habe sowas von gelacht und am fast allermeisten gelacht habe ich bei dem folgenden Lied, das den wunderschönen Titel trägt, Strandbrunzer Tango. Soll angeblich sogar auf einer wahren Begebenheit beruhen, weil Georg Danzer ja sehr gern in Spanien war, hat auch viele spanische Romane ins Deutsche übersetzt, war sozusagen sehr iberophil und es dürfte ihm im Oktober 1998 einmal eine kleine Episode passiert sein, eine nächtliche, die ihn zu diesem Lied inspiriert hat. Eines der 13 schmutzigen Lieder von Georg Danzer, der Strandbrunzer Tango. Welch Songtitel?

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Das war einer der größten Hits von Georg Danzer, Hupfingatsch aus dem Jahr 1976. Mit so wunderbaren Reimen wie: So ein Armutschkerl wie die schenk ich kein Schüling, aber na, du, ich schenk dir zwar, du bist der Zwühling. Herrlich. Ja, aber Georg Danzer, wie gesagt, hat auch anders gekonnt. Im Jahr 2006 erschien das letzte Studioalbum von Georg Danzer mit dem Titel Träumer. Als er es aufgenommen hat, sein 60. Geburtstag war in Schreiweite sozusagen, hat er noch nichts gewusst von seiner Erkrankung. Das hat er erst erfahren kurz nach den Aufnahmen und dem Abschluss einer Austria 3-Tournee. Und als die Platte dann herausgekommen ist, hat man schon von Danzers Krebserkrankung gewusst. Und natürlich dann diese Lieder in diesem Zusammenhang zu hören, hat eine eigene Dimension gehabt. Ich weiß jetzt auch nicht, wie ich es formulieren soll. Speziell das Lied »Die glaub ich her's nicht«, also der letzte offizielle Track auf diesem Album »Träumer« von Georg Danzer, hat mir fast ein bisschen die Kehle zugeschnürt. Es ist natürlich nicht autobiografisch, aber Georg Danzer hat solche Lieder einfach gekannt. Sie sehen, mir fehlen fast ein bisschen die Worte. Ich möchte Ihnen dieses Lied jetzt vorspielen. Georg Danzer vom Album »Träumer« aus dem Jahr 2006. Die glauben ich erst nicht. Die weibliche Stimme übrigens ist die auch in Österreich sehr bekannte Sängerin Monika Ballwein.

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1: Dieses schöne kleine Lied trägt den Titel Gaudensdorfer Gürtel 47. Das war das Haus in Wien-Meidling, wo Georg Danzer aufgewachsen ist und hat dieses kleine, feine Demo gemacht. Es war im März 2007, als ich Georg Danzer das letzte Mal live erleben durfte. Da war schon schwer krank und hat sein Haubel gehabt und es war schon ja, abzusehen, dass das leider nichts mehr wird. Einen Monat später, am 16. April 2007, hat es noch einmal ein großes Konzert in der Wiener Stadthalle gegeben, wo Georg Danzer sozusagen seinen 60. Geburtstag nachgefeiert hat und das mit einer Reihe von Freunden und Wegbegleitern, Wolfgang Ambros, Reinhard Fendrich, Willi Resetaritz, Andy Baum und so weiter, waren dabei. Und ich kann mich erinnern, bei dem Konzert in Salzburg, was ich gesehen habe, das letzte Konzert von Georg Danzer, das letzte Lied, was er gesungen hat, die letzte Zugabe und auch somit das letzte Lied, das ich jemals von Georg Danzer selber gehört habe, war das Titelstück seiner 1998 erschienenen Platte Atemzüge. Und es war auch das letzte Lied, das Georg Danzer bei diesem Geburtstagskonzert am 16.04.2007, also gut zwei Monate vor seinem Tod, noch gesungen hat. Und dieses Lied möchte ich Ihnen jetzt gegen Ende der Sendung in dieser Version noch vorspielen. Also Georg Danzer, zwei Monate vor seinem Tod live in der Wiener Stadthalle mit dem Lied Atemzüge.

Das war noch einmal Georg Danzer live vom April 2007, kurz vor seinem Tod, mit dem Stück Ich fürcht mich nicht. Ja, und das war die Gedenksendung, die Tributsendung für Georg Danzer. Am 7. Oktober hätte er seinen 80. Geburtstag gefeiert. Leider waren ihm nur 60 Jahre auf dieser Erde vergönnt. Gott sei Dank haben wir noch einen großen Pulk an Liedern, die bleiben von Georg Danzer. Was hätte er uns noch für Lieder hinterlassen? Aber das habe ich ja schon gesagt. Und die Lieder von Georg Danzer werden natürlich auch weiterhin hier im Austronom gespielt. Auch in der nächsten Sendung wird sicher mindestens ein Lied von Georg Danzer zu hören geben. Die nächste Sendung wieder sonntags 15 bis 17 Uhr mit der Wiederholung am darauffolgenden Mittwoch 14 bis 16 Uhr auf den Frequenzen des Freien Radios Salzkammergut sowie online via Livestream auf www.freiesradio.at. In diesem Sinne, kommen Sie mir gemütlich, geschmeidig und gesund durch die Woche. Danke fürs Dabeisein. Ich bin Manfred Madlberger und Sie nicht.

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3: Der Bezirksabfallverband Gmunden informiert über aktuelle Abfall- und Kreislaufwirtschaftsthemen. Kleine Akkus, großes Risiko.
4: Sie stecken in kabellosen Kopfhörern, elektrischen Zahnbürsten, Powerbanks, Kinderspielzeug, elektronischen Grußkarten und E-Zigaretten. Batterien und Lithium-Akkus sind aus dem Alltag nicht mehr wegzudenken.
3: Deshalb wird mit einer österreichweiten Aktionswoche von 12. bis 17. Oktober 2026 auf die richtige Entsorgung von Batterien und Akkus aufmerksam gemacht.
4: Denn gerade kleine Geräte haben es in sich. Oft ist gar nicht auf den ersten Blick erkennbar, dass ein Akku eingebaut ist. Landen solche Geräte in einer Abfalltonne, kann das gefährlich werden.
3: Der Grund?
4: In Müllfahrzeugen und Verwertungsanlagen werden Abfälle stark gepresst, umgeladen und mechanisch bearbeitet. Wird dabei ein Lithium-Akku beschädigt, kann es zu einem sogenannten thermischen Durchgehen kommen. Der Akku erhitzt sich unkontrolliert und entzündet sich. Inmitten von Papier, Kunststoff und anderen brennbaren Materialien kann daraus schnell ein großer Brand entstehen.
3: Das Risiko ist real. 2025 wurden insgesamt 36 größere und viele kleinere Brände in österreichischen Entsorgungs- und Recyclingbetrieben verzeichnet. In den meisten Fällen waren falsch entsorgte Lithiumbatterien oder Akkus die Ursache. Dabei ist die richtige Rückgabe ganz einfach. Haushaltsbatterien und kleinere Akkus können kostenlos im Altstoffsammelzentrum oder überall dort abgegeben werden, wo Batterien verkauft werden. Beschädigte, aufgeblähte oder größere Lithium-Akkus bitte immer ins ASZ bringen. Das garantiert fachgerechte Sammlung und Behandlung, damit enthaltene Werkstoffe wieder in den Kreislauf zurückgeführt werden.

0: und zur richtigen Sammelstelle bringen. Denn jeder korrekt zurückgegebene Akku hilft, Brände zu verhindern und wertvolle Rohstoffe im Kreislauf zu halten.
1: Und wer während der Aktionswoche seine alten Batterien oder Akkus ins ISZ oder zur Sammelstelle bringt, kann außerdem bei einem österreichweiten Gewinnspiel mitmachen.
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15: Hallo und herzlich willkommen zur 1142. Folge von Radio-Attack. Heute gibt es einen Mitschnitt einer Live-Veranstaltung aus unserer Gesprächsreihe Die neue Welt kommt nicht von allein, bei der unsere Attac-Ökonomin Lisa Mittendrein mit dem nordirischen Schriftsteller und Journalisten Richard Seymour spricht. Richard Seymour selbst hat zahllose Artikel publiziert und mehrere Bücher verfasst, zuletzt eines unter dem Titel Disaster Nationalism – The Downfall of Liberal Civilization. Er bezeichnet sich selber als Linker und als Sozialist und hat unter anderem auch das Magazin Salvage gegründet. Das folgende Gespräch, aus dem wir gleich einige Ausschnitte hören werden, fand am 13. April 2026 in Wien im Flug statt. Das Gespräch wurde auf Englisch geführt und wir beginnen mit der ersten Frage, zwar nach dem Werdegang von Richard Seymour und was ihn zum Sozialisten gemacht hat.
16: Can you tell us a little bit about how you became politically active and what shaped you as a political person?
17: So, I became a socialist because I read Oscar Wilde, Soul of Man Under Socialism. And that was me, young, romantic, you know, into Wordsworth and all of that sort of stuff. And not really bothered about all that smelly, lefty, selling newspapers kind of activity. But I got to London and I thought, what am I going to do to be a socialist? And I thought about joining the Labour Party, and then I had a look at the Labour Party and I thought, no. I joined instead a Trotskyist organisation, the Socialist Workers' Party. No need to go into its many flaws. Suffice to say, it was an attempt to recover a classical tradition of socialist organizing perverted by Stalinism. That was the idea anyway. Anyway, I left the organization around 2013, and as some of you probably know, this is because a senior member was accused of raping a young woman, and they covered it up. I don't know anything more about the allegations than you do. Just, they covered it up. That was enough for a bunch of us to leave and, you know, cause a split. And from that, we decided we're not going to launch a new organization. Well, we tried to launch a new organization, but like many new organizations, it became a circular firing squad. Everyone firing at one another. So that fell apart. That was a disaster. But we launched a publication, Salvage, which attempted to articulate a pessimistic but nonetheless yearning kind of revolutionary socialism. And, you know, I think that's broadly been my trajectory. I went through the Corbyn moment like everybody else, but I remain a Marxist.
16: You've spoken about some rather diverse situations. You have more in the book. I think we'll not broaden it here, but like the as you said, the rural population, Oregon, followers of Modi in India. You've mentioned Bolsonaro, but we see this, of course, also in Europe. 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I think COVID was an excellent example of a very real existing threat, and then a disaster fantasy that

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0: Beschwingt geht es in den herbstlichen Abend. Hallihallo und ein herzliches Willkommen bei einer neuen Ausgabe von Mutwillig. Meine heutige Gesprächspartnerin ist Jutta Bammer aus Ohlsdorf. Grüß Gott, liebe Frau Bammer, schön, dass Sie da sind.
1: Ja, ich freue mich, dass ich heute hier sein darf und werde die Gelegenheit gleich nutzen und meine ganze Familie und vor allem die selber Familie, die bestimmt vom Radio sitzt, grüßen und freue mich einfach, dass ich reden kann.
0: Ja, schön. Die Frau Bammer ist mutig. Ist Ihr erster Auftritt im Radio? Oder?
1: Ja.
0: Ja, okay. Jutta Bammer ist seit 20 Jahren selber Trainerin und seit einigen Jahren in diesem Bereich Regionsbegleiterin für den Bezirk Gmunden und den Raum Attersee. Selber steht für selbstständig und aktiv und ist ein Training, das für Menschen ab 55 Jahren konzipiert wurde, beinhaltet im Wesentlichen drei Themen bzw. Säulen, und zwar das Gehirntraining, das Bewegungstraining und das Kompetenztraining. Wir hören heute hinein in den persönlichen Lebensweg von Frau Bammer und sprechen auch ganz intensiv über ihre Erfahrungen und Erkenntnisse aus den regelmäßigen Gruppentrainings, die sie mit den älteren Menschen in unserer Region abhält. Aber zu Beginn, wie immer in meiner Sendung, liebe Frau Bammer, darf ich Sie einladen, dass Sie uns ein bisschen mehr über sich erzählen und uns Sie kennenlernen lassen. Genau. Wer ist denn die Frau Jutta Bammer und was macht sie als Mensch aus?
1: Also es ist so, mit den Worten meiner Enkelin, ich bin eine hilfsbereite Oma und eine ausgezeichnete Köchin. Aber im Prinzip macht mich noch was anderes aus. Ich bin gern mit netten Menschen zusammen, ich bin ein Familienmensch. Und ich liebe unsere Abende mit unseren Weinfreunden, mit Freunden generell. Und ich kann wirklich sagen, bei uns wird es niemals langweilig. Ich bin immer noch neugierig auf das Leben. Es ändert sich ununterbrochen viel. Und man kann auch im fortgeschrittenen Alter noch wahnsinnig viel dazulernen. Das ist mir irgendwie immer wichtig gewesen. Wenn ich zurückdenke, in den letzten 40 Jahren habe ich immer irgendeinen Kurs besucht. Ob Fremdsprachen oder Kochkurse und natürlich die Selberkurse, die ich inzwischen selber abhalte. Ich bin ein totaler Kursmensch.
0: Ein Kursmensch. Ich darf die Frage stellen, wie alt sind Sie?
1: 67.
0: 67, okay. Ja, super. Super unterwegs, oder? Wie war denn so der Weg im beruflichen oder familiären Werdegang? Mögen Sie uns da ein paar so Highlights vielleicht erzählen, dass wir uns ein bisschen ein Bild machen können?
1: Vielleicht fange ich einfach mal an. Sie haben sicher schon alle gehört, wie ich rede, dass ich also keine geborene Oberösterreicherin bin, obwohl ich mich genauso fühle wie jeder andere, der in Oberösterreich lebt. Aber ich bin in der ehemaligen DDR geboren und mit 2 Jahren habe ich das Glück gehabt, mutige Eltern zu haben, die mit uns die Flucht gewagt haben, weil sie einfach ein selbstbestimmtes Leben führen wollten. Ich bin meinen Eltern ewig dankbar dafür, dass ich die Chance hatte. Wir sind dann in eine neu gebaute

0: habe ich meinen Mann kennengelernt. Das war so die Liebe auf den ersten Blick. Mein Mann hat mir in den 3 Wochen des Urlaubs die Umgebung gezeigt und wir haben uns einfach super verstanden. Und nach 3 Wochen war uns irgendwie klar, das kann es jetzt nicht gewesen sein. Und wir begannen zu schreiben. Damals war das noch so, dass man wirklich schreiben musste und einmal in der Woche telefonieren. Ich habe über 100 Briefe von meinem Mann. Ja. Also wir waren wirklich fleißig. Der nächste Urlaub ging natürlich wieder nach Gschwand. Und als ich dann meine Bürolehre beendet habe, haben wir gewusst, wir müssen was ändern. Und ich bin nach Salzburg gezogen und habe in Bad Reichenhall bei einer Bank angefangen. Das war einmal so der erste Wechsel. Nach einem Jahr kam mein Mann dann zu mir nach Salzburg und sagte, du, wir haben die Chance, eine Dienstwohnung bei der Agrarbezirksbehörde zu bekommen. Voraussetzung ist allerdings, dass wir heiraten. Und ich habe mir gedacht, ist doch eigentlich wurscht, ob wir heuer heiraten oder in ein paar Jahren, ist vollkommen egal. Und so haben wir relativ bald mit 20 geheiratet und das passt so, wie es ist.
1: Ist immer noch der gleiche Mann. Ja.
0: Genau. Na, das passt.
1: Ja. Okay. Und dann seid ihr in Gmunden gewohnt.
0: Wir haben dann 36 Jahre in Gmunden bei der Agrarbezirksbehörde gewohnt. Und die Kinder sind dort aufgewachsen, unsere beiden. Also das war relativ nett dort. Nur die vielen Stiegen konnte ich irgendwann nicht mehr gehen. Und das war der Grund, warum wir umgezogen sind.
1: Mhm, genau. Und beruflich gab es dann auch noch mal einen Wechsel, oder, inzwischen?
0: Ja, beruflich habe ich einige Wechsel hinter mir. Also von dieser Bank in Bad Reichenhall bin ich dann auf den Gmundner Berg gekommen. Das war damals noch eine Kinderheilstätte und ich habe auf der Station angefangen. War mir auch sehr lustig mit den Kindern. Es wurde aber dann umgestellt auf Erwachsene. Es war mehr Bürobedarf da. Und so wurde ich gebeten, ob ich nicht auch ins Büro gehen könnte. Und aus diesem Zwischendurchbüro ist dann ganz Büro geworden. Und nachdem wir 2 Kinder hatten, war es dann vielleicht auch günstiger ohne Nachtdienste, ohne Wochenenddienste. Und das Einzige, was mir im Büro gefehlt hat, waren die Menschenkontakte. Weil da bin ich am Computer gesessen oder an der Schreibmaschine am Anfang und habe halt geschrieben. Als der Gmundner Berg dann endgültig geschlossen wurde, habe ich mir gedacht, ich mache noch einmal einen richtigen Wechsel. Ich gehe raus aus dem Krankenhaus und bin dann zur Bezirkshauptmannschaft Vöcklabruck gegangen und habe dort im Bürgerservice angefangen, damit ich einfach mit Menschen zu tun habe. Und das war genau das Richtige für mich. Nach 3 Jahren bin ich Leiterin gewesen und das habe ich bis zur Pensionierung gerne gemacht.
1: Also das mit Menschen zu tun haben, das Gesellige, das ist absolut ihrs, oder?
0: Und
1: das,
0: absolut.
1: Ich glaube, es ist schön, dass Sie das so auch erkannt haben und dass Sie das so durch Ihr Leben zieht. Das finde ich, das ist doch schön, oder?
0: Ja, ja, ich fühle mich gut dabei.
1: Ja, genau. Gab es irgendwo mal auch einen Punkt, wo es vielleicht ein bisschen kritisch war, wo es eine Krise gab oder so, wo Sie gesagt haben?
0: Die Krise gab es bei mir eigentlich erst in Gmunden, wie ich, also den kompletten Wechsel, ich war verheiratet und habe die Staatsbürgerschaft aufgeben müssen damals.
1: Die deutsche Staatsbürgerschaft.
0: Die deutsche, also, und habe, ich hätte sonst in Österreich nicht arbeiten können. Mhm. Und was mir am Anfang sehr weh getan hat, ist, wenn ich durch Gmunden gegangen bin, ich habe niemanden gekannt. Ich hatte keine Freunde, ich hatte keine Familie. Die ersten Jahre waren schon ziemlich schwer, nur wie ich dann am Gmundner Berg begonnen habe, da war das ein kompletter Wechsel, weil die Krankenschwestern waren sehr nett und haben mich gut aufgenommen. Und seit dieser Zeit habe ich eigentlich Wurzeln geschlagen.
1: Also war das gar nicht so einfach am Anfang, oder? Also so nicht nur, sage ich jetzt mal, auch die Sprache, oder?
0: Genau, gewisse Ausdrücke musste man lernen. Das, worüber ich heute lache, wenn meine Mutter zum Beispiel sagt, ich habe das nicht verstanden, dann denke ich mir, warum? Es ist doch ganz logisch, aber ich weiß, mir ist am Anfang genauso gegangen.
1: Mhm, genau. Gibt es noch was anderes, wo Sie sagen, das österreichische, das Kochen, oder was doch? Das österreichische Essen und Kochen, oder?
0: Ja, genau. Ja. Nachdem ich in Deutschland nicht kochen gelernt habe und in Österreich aber einen Schwiegerpapa hatte, der Koch war in Kumberland, habe ich natürlich bei ihm viel in der Küche gelernt und vor allen Dingen, ich koche die österreichische Küche in der Regel. Es gibt ein paar Essen, die habe ich mir aus Deutschland mitgenommen, aber das meiste ist bei mir schon sehr regional angepasst. Mhm.

0: Also geht das Gmundnerische durch den Magen sozusagen. So
1: ungefähr. Ob Knödel oder Strudel, ist wurscht.
0: Sehr gut. Jetzt habe ich den Faden verloren, von lauter Plaudern, genau. Die Familie, Sie haben gesagt, Familie, zwei Kinder, oder?
1: Ja, zwei Kinder, vier Enkelkinder.
0: Vier Enkelkinder, okay. Mhm. Da gibt es da auch einen Kurs, also nein, einen Oma-Kurs, nein, aber haben Sie schon auch Pflichten aber...
1: Nein, ich springe ein, wenn Not am Mann ist und wenn ich irgendwie aus kann, dann springe ich gerne ein. Es gibt für mich nichts Schöneres, als mit den Kindern Spaß zu haben. Wir haben den Oma-Tag eingeführt, den machen wir einmal im Sommer, da fahren wir dann in einen Freizeitpark. Und wenn wir Familientreffen haben, habe ich immer eine große Tasche dabei mit lauter Sachen, die ich mit den Kindern mache. Und wenn es nur Seifenblasen sind oder solche einfachen Dinge. Aber es ist oft lustig und ich spiele einfach richtig gern mit denen.
0: Voll schön. Mhm. Frau Bachmann, Sie haben auch von mir den Auftrag bekommen, eine Musikliste zusammenzustellen für diese Sendung. Wollen wir da mal reinhören und was darf ich Ihnen anspielen?
1: Sehr gerne. Ich habe ausgesucht von Bonnie Taylor, Eclipse of the Heart, weil das Lied erinnert mich an den 14. Geburtstag meiner Tochter, wo wir erstmals mit ihr ins Theater in Wien, ins Musical gegangen sind. Wir haben uns Tanz der Vampire angeschaut und dieses Lied gehört für uns beide heute noch zu den Lieblingsliedern.
0: Okay.

0: Willkommen zurück, liebe Hörerinnen und Hörer bei Mutwillig, heute live aus dem Radionest in Vöcklabruck. Ich bin Barbara Sommer und hier bei mir zu Gast heute ist Jutta Bammer. Frau Bammer, seit 24 Jahren sind Sie engagierte Selbertrainerin. Ich habe es eingangs schon gesagt, Selber steht für selbstständig und aktiv und ist ein Programm für Menschen ab 55 Jahren, also so circa, die sich ihre körperliche und geistige Fitness möglichst lange erhalten wollen. Jetzt haben wir über Ihren Lebensweg schon gesprochen, aber wie kamen Sie dann zu dieser Idee für ältere Menschen so etwas anzubieten oder sich da weiterzubilden in dem Bereich des Selber-Konzeptes?
1: Ja, wie ich zuerst schon erzählt habe, bin ich am Gmundnerberg ziemlich einsam im Büro gesessen und mir hat der Menschenkontakt gefehlt. Und dann ist mir eines Tages eine Zeitung in die Hände gefallen mit einem ausführlichen Bericht über Selber. Das heißt, damals hieß es noch SIMA. Und dort wurde eine Studie bekannt gegeben und es wurden Trainerinnen gesucht, weil man das in Oberösterreich stationieren wollte. Es wurde vom katholischen Bildungswerk aus veranstaltet und ich habe mir gedacht, das könnte was für mich sein. Ich bin mit Großeltern aufgewachsen und habe eigentlich immer schon Kontakt zu älteren Menschen sehr gerne gehabt und geschätzt. Und ich hatte einfach von Anfang an das Gefühl, das ist was für mich. Und dann habe ich mich näher informiert, was Selber bedeutet und habe dann die sogenannte SIMA-Studie gelesen. Das waren jahrelange Forschungen an der Universität Erlangen-Nürnberg von Professor Oswald. Der hat in einer Langzeitstudie mit zwei Gruppen noch sehr selbstständige Senioren zwischen 75 und 93 über Jahre hinweg etwas probiert. Die eine Gruppe hat ein regelmäßiges Training mit Gedächtnis, Bewegung und Kompetenz bekommen, die andere Gruppe nichts. Und nach einem 5 und 7 Jahren wurden die Gruppen wieder getestet und es hat sich gezeigt, dass die Gruppe, die ein Jahr ein intensives Training gemacht hat, viel, viel länger selbstständig war, viel aktiver war, viel mehr am Leben teilgenommen haben. Und dann habe ich mir gedacht, das ist eine super Art, Menschen länger selbstständig zu lassen, wenn man sie trainiert. Und ich habe mich angesprochen gefühlt.
0: Mhm. Und da, wie ging das dann weiter? Also da gibt es eine Ausbildung, die Sie gemacht haben, also oder Kurse oder?
1: Genau, ja. Ich habe mich dann also angemeldet beim katholischen Bildungswerk und habe die Ausbildung im Bildungshaus Schloss Buchberg gemacht. Das waren über einen Zeitraum, sind wir jeden Freitagnachmittag zusammen mit drei Trainerinnen aus La Kirchen bin ich dahin gefahren. Also wir waren eine Vierergruppe und sind jeden Freitag sind wir zum Bildungshaus Schloss Buchberg gefahren und haben dort die Ausbildung bekommen. Und ich glaube, wir haben im Frühling angefangen und im Herbst hatten wir schon die ersten Gruppen. Also der Bedarf war da. Es sind zum Informationsnachmittag sind fast 40 Personen gekommen und wir waren froh, dass wir 4 Trainerinnen waren, die das also dann auch wirklich decken konnten, den Bedarf. Und seitdem bin ich also Trainerin und ich liebe diese Tätigkeit noch heute.
0: wo gibt es denn, oder sagen wir so, warum sind diese Trainings und diese Zusammenkünfte so wertvoll, also jetzt aus Ihrer Sicht?
1: Aus meiner Sicht ist es ganz wertvoll, weil sich ältere Menschen treffen. Es ist ein richtiges, fröhliches Hallo. Wir machen was miteinander, wir lachen miteinander und untereinander besteht eine riesige Hilfsbereitschaft. Also wenn einer wirklich einmal bei irgendeiner Aufgabe feststeckt, kommt sofort die Antwort von links oder rechts. Also eingesagt wird immer und das darf es auch meistens. Ja, es wird eingesagt und wenn man mal was nicht weiß, darf man ohne weiteres weiter sagen, wir sind nicht in der Schule. Das ist wirklich ein freiwilliges kommen und lernen, was wir dort machen und genauso möchte ich es haben. Da fällt mir eine lustige Begegnung ein. Wir haben einmal Elektriker im Vorraum gehabt von dem Raum, wo wir unsere Stunde haben. Die haben da also die ganze Zeit über gearbeitet. Und nach einer selber Stunde, wie die Stunde aus war, meine Senioren gehen raus, kommt der Elektriker zu mir rein und sagt, wir haben jetzt die ganze Stunde gerätselt, was Sie da drin gemacht haben. Wir sind auf Lach-Yoga gekommen. Und ich kann nur sagen, das war für mich eine super Auszeichnung, wenn das so eine fröhliche, lustige Stunde war. Weil wir alle wissen, ältere Menschen lachen viel zu wenig. Kinder lachen den ganzen Tag. Aber wenn man allein lebt, hat man vielleicht auch nicht ganz so viel zu lachen. Und es macht mir Spaß, dazu beizutragen, dass wir wieder lachen können.
0: Das ist super, ja. Wo gibt es denn überall diese, also ist es ein oberösterreichisches, ist es eine oberösterreichische Besonderheit, dieses Selbertraining, und gibt es das in ganz Österreich?
1: Also zunächst einmal war es in Oberösterreich unter Sima, dann in Niederösterreich unter Lima, und die Tiroler hatten es, und bei den Salzburgern bin ich mir jetzt nicht ganz sicher. Es wurde so einzeln in den anderen Ländern, aber es war sehr stark reglementiert. Eine Trainerin aus Oberösterreich durfte nicht in Niederösterreich einen Kurs machen oder umgedreht. Es hat sich jetzt geändert. Seit dem 1. Oktober gibt es ein neues System, das nennt sich, aber ich glaube, da können wir auch noch später
0: drüber. Oder kommen wir vielleicht, das sind die guten Tage, oder?
1: Das Konzept.
0: Da kommen wir noch drauf. Genau. Da kommen wir noch näher drauf. Mhm. Ich möchte hier noch einmal einhaken. Also, wie gesagt, Oberösterreich, also es gibt in mehreren Bundesländern solche selber Gruppen. Der Träger des Projektes ist das Katholische Bildungswerk.
1: Richtig, ja.
0: Wobei es ist jetzt keine Glaubensbekenntnisfrage.
1: Überhaupt
0: nicht. Es sind offene Gruppen.
1: Selber steht jedem offen, egal welche Konfession oder keine Konfession.
0: Okay, das ist egal. Und Sie sind ja für den Bezirk, für die Bezirke Gmunden und Vöcklabruck auch Regionsbetreuerin oder Begleiterin. Mhm. Wo gibt es denn überall Gruppen? Also wenn jetzt jemand zuhört und sagt, boah, das klingt interessant, wo gibt es das und wo kann ich mich, wo finde ich denn jemanden?
1: Also das ist relativ schwierig jetzt in einer Minute zu erklären, weil ich bin wie gesagt Regionsbegleiterin, ich betreue die Trainerinnen und ich habe 28 Trainerinnen und 3 in Ausbildung und die haben alle Gruppen. Manche haben mehrere, manche haben nur eine, das ist verschieden, oder manche machen es zu zweit. Und deshalb kann ich nie genau sagen, wo eine Gruppe ist. Das muss ich selber bei meinen Trainerinnen immer nachfragen. Mhm. Aber der Attersee-Raum ist sehr gut versorgt und im Gmundener Raum arbeiten wir dran.
0: Da gibt es noch Bedarf, okay.
1: Ja.
0: Wo sucht ihr euch dann die Räume, also in welchen Räumen finden diese Treffen statt?
1: In der Regel wird das von der Pfarre gern gesehen und auch ein Pfarrraum zur Verfügung gestellt oder aber auch über die gesunde Gemeinde, weil der Gemeinde muss es ja auch ein Anliegen sein, ihre Bevölkerung so lange wie möglich gesund und fit zu halten.
0: Wie groß ist denn so eine Gruppe in üblicherweise, also wie viele Menschen kommen da zusammen?
1: Das ist unterschiedlich, je nach Trainerin. Ich kenne Trainerinnen, die haben in einer Gruppe 20. Es gibt welche, die haben nur 10. Ich persönlich habe 16 und das ist für mich auch die Grenze. Mhm. Weil ich möchte jedem gerecht werden. Jeder soll wirklich auch sich einbringen können. Und das geht leichter, wenn es nicht ganz so viele sind für mich.
0: Und wie oft findet so ein Treffen statt?
1: Wir haben die Treffen 14-tägig und hin und wieder auch mal wöchentlich, weil die Trainerin kann sich das selber einteilen. Weil wenn ich einmal keine Zeit habe, dann muss ich mal 2 Wochen hintereinander Kurs machen. Und das funktioniert in der Regel sehr gut.
0: Okay. Wir werden dann gleich ein bisschen in eine Trainingsstunde hineinschnuppern. Aber vorher, glaube ich, hören wir uns noch einen Song aus Ihrer Playlist an. Was darf ich Ihnen anspielen?
1: Ja, jetzt habe ich ausgesucht Something Stupid von Frank Sinatra für meinen Mann, der auch mit nach 47 Ehejahren noch ziemlich stupid mit mir sein kann. Und es soll auch ein kleines Dankeschön sein für die viele Arbeit, die er mir abnimmt und mir den Rücken frei hält, damit ich die Selberstunden vorbereiten kann.
0: Oh, Dankeschön.

0: gesungene Liebeserklärung von Jutta Bammer an ihren Ehemann. Wie nett. Ja, ihr seid bei Mutwillig, nicht bei Herzblatt und Mutwillig live aus dem Radionest in Vöcklabruck. Und ja, Jutta Bammer hat uns jetzt gerade ein bisschen was erzählt über ihre Tätigkeit als Trainerin für ältere Menschen. Und jetzt interessiert mich, wie denn so ein selber Treffen abläuft. Was passiert denn in so einer Trainingsstunde? Nehmen Sie uns einmal ein bisschen akustisch mit in Ihre Welt.
1: Sehr gerne. Es ist so, dass ich in der Regel sehr früh da bin, damit meine Teilnehmer die Möglichkeit haben, sich vor der Stunde auszutauschen. Es werden Aufgaben verglichen vom letzten Mal. Und deshalb mache ich die Aufgabenberichtigung auch als erstes, damit die Stunde dann ruhig abläuft, weil sonst wird immer gefragt, was hast du auf Seite 3 unten oder so. Also wenn wir das erledigt haben, dann kommt der Konzentrationsteil, weil mir ist ganz wichtig, dass alle wirklich dabei sind. Und diese Konzentration stelle ich ganz gerne her. Ich habe die Frau Sommer jetzt gebeten, mitzumachen. Sie müssen sich jetzt vorstellen, Frau Sommer ist meine Teilnehmerin und ich sage zu ihr, was ist denn alles rund?
0: Rund, die Erde. Ein Fußball, genau. Basketball, keine Ahnung.
1: Was Teller. Ist alles lustig?
0: Lustig, Kabarett, Fasching. Es ist noch lustig, ein Hörspiel, das ja. Freie Radio.
1: Was ist denn bunt?
0: Bunt, meine Wohnung, die Vorhänge in diesem Raum nicht, die sind einfärbig. Das Plakat da drüben zum Beispiel.
1: Frau Sommer, merken Sie, wie viel wir dabei lachen schon?
0: Ja, und ich merke, dass das gar nicht so einfach ist. Ich glaube, ich muss mich gleich anmelden.
1: Aber Sie dürfen weiter sagen, es ist nicht Pflicht zu antworten.
0: Okay. Man darf sagen weiter, oder?
1: Weil man hin und wieder auf der Leitung steht und es fällt einem gerade nichts ein. Okay. Natürlich darf ich weiter sagen.
0: Okay. Aber wie macht sie das? Sitzt sie dann im Kreis und das geht reihum?
1: Sitzen im Kreis und jeder ist einmal dran.
0: Mhm. Okay.
1: Dann machen wir noch eine Konzentrationsübung oder eine Wortfindungsübung. Es überrascht mich immer wieder, wenn...
0: Es überrascht mich immer wieder, wenn Menschen den Blinker im Auto nicht verwenden.
1: Ja, bei lieben Freunden ist es mir ganz wichtig, dass...
0: Ist es mir ganz wichtig, dass wir ehrliche und intensive Gespräche führen.
1: Ergänzen Sie die Redewendung auf Schritt...
0: Und Tritt.
1: Mit Pauken.
0: Und Trompeten.
1: Genau. Diese Übungen sind für die Konzentration nicht nur wichtig, sondern vor allem auch für die Reaktion. Mhm. Wie oft fehlt einem während des Gesprächs ein Wort? Und dann ist es gut, wenn ich es spontan umgehen kann. Und wir haben alle hin und wieder Hänger. Also das ist einmal der Beginn meiner Stunde. Und dann kommt der Bewegungsteil. Ich finde es ganz wichtig, dass bei älteren Menschen die Finger bewegt werden, weil die haben die Tendenz, sich ein wenig zusammenzukrallen oft. Mhm. Und da ist es ganz wichtig, dass wir Fingerübungen machen, indem wir die Finger einmal ganz gerade ausstrecken, ineinander verschränken und dann die Zeigefinger miteinander kreuzen, den Mittelfinger miteinander kreuzen, den Ringfinger und den kleinen Finger. Das sind ganz wichtige Übungen, damit die Hände wirklich aktiv bleiben können.
0: Also beim Ringfinger wird Training bei mir.
1: Damit man auch in Zukunft Kartoffeln schälen kann.
0: Ja, das stimmt.
1: Dann bewegen wir die Gelenke. Da fange ich meist mit den Füßen an, mit dieser Nähmaschinenfunktion. Ferse, Hacke, rauf und runter. Und dann die Knie. Die gesamten Gelenke, auch da wieder die Handgelenke. Und die Schultern und der Kopf. Dann haben wir Reaktionsspiele. Da habe ich zum Beispiel ein beliebtes Klatschspiel, wo wir klatschen 1, 2, 3, 2, 1. Also jeder Teilnehmer klatscht und der muss wissen, wo wir gerade sind. Das heißt, er muss sich voll konzentrieren und dabei kommt es auch oft zu sehr lustigen Situationen.
0: Ich stelle mir wirklich lustig vor, ja, genau.
1: Es ist wirklich.
0: Ja.
1: Dann haben wir ein Thema und bei den Themen, da ist das auch sehr unterschiedlich. Wir haben manchmal sehr lustige Themen. Also jetzt als Einstieg nach der Sommerpause habe ich zum Beispiel Peter Alexander genommen. Der wäre ja heuer 100 Jahre geworden. Und wir haben einmal über Peter Alexander geredet. Jeder kannte ihn. Über die Zeit, wo er populär war. Über die Wegbegleiter, die er gehabt hat. Und das war dann eigentlich eine sehr nette Stunde, weil jeder sich einbringen konnte. Jeder kannte Peter Alexander. Das war selbstverständlich.
0: Jetzt habe ich da noch eine Frage. Und zwar, wenn Sie sagen, ein Thema. Das heißt, es gibt auch so eine Sequenz in der Zusammenkunft, wo einfach nur geredet wird, also um ja, einfach im Gespräch zu bleiben. Oder
1: genau, ich bemühe mich, ja, dass ich also das Thema auch immer mit Fragen bzw. mit Erfahrungen von meinen Teilnehmern Koppel, zum Beispiel hatten wir das letzte Mal das Thema Gehör und dann haben wir begonnen, warum ist es so wichtig zu hören, welche Geräusche sollte ich hören, was passiert, wenn ich nur noch einen Bruchteil verstehe. Und dann habe ich die Teilnehmer über ihre Erfahrungen reden lassen, die bereits Hörgeräte haben. Wie war das am Anfang für dich? Wie gehst du jetzt damit um? Das ist eigentlich ein interessanter Austausch, wenn man hört. Der eine sagt, ich halte das gar nicht aus, weil da höre ich plötzlich alles. Die andere sagt, ich bin so froh, dass ich es habe. Also das ist sehr unterschiedlich, aber es werden halt Erfahrungen ausgetauscht. Und das finde ich auch sehr wichtig. Ich habe auch immer ein Gesundheitsthema nehme ich ganz gern mit rein. Ich finde, wenn viele Menschen alleine leben und es tritt plötzlich ein medizinischer Notfall ein, dann kann das schwierig werden. Nicht nur, dass sie die Uhr brauchen oder so, aber manches sollten sie selber im Auge behalten. Ich habe mit ihnen die ersten Warnzeichen eines Schlaganfalls durchgesprochen und damit sie sich das besser merken können, habe ich das deutsche Wort Salz gewählt und nicht das englische medizinische Wort für Fast. Das sind normalerweise, weil F steht für Face. Mhm. Und weil ja nicht alle Teilnehmer Englisch können, habe ich mir gedacht, wir machen das mit Salz. Das S, ich sage immer, stellt, wenn ihr das Gefühl habt, dass irgendwas nicht stimmt oder eingetreten ist, und aber ihr euch nicht traut, die Rettung anzurufen, weil das ist ein Schritt, dem muss man sich auch oft trauen, dann stellt euch vor den Spiegel und dann nehmt das S von Salz für Sprechen. Sagt da mal einen Satz. Und wenn der verwaschen klingt, aufpassen, dann kommt das A. Gebt beide Handflächen nach oben und hebt die Arme gleichzeitig an. Kommen beide gleich hoch oder bleibt einer unten? Das L steht für Lachen. Lacht euch selber im Spiegel an. Sind beide Mundwinkel oben oder ist einer unten? Und das Z steht für Zunge. Das L für Lachen. Und das Z für Zunge. Das heißt, streckt die Zunge raus, geht sie nach einer Seite nach links oder nach rechts oder kommt sie gerade raus. Und wenn auch nur eines dieser Zeichen eintritt, egal wie stark das jetzt ist, sofort die 144 rufen, denn wir alle wissen, das Wichtigste beim Schlaganfall ist die Zeit. Also das sind auch so Themen, die ich immer wieder mal wiederhole, weil das auch wichtig ist, wenn man eben allein lebt.
0: Mhm. Wie lange brauchen Sie zum Beispiel, wenn Sie so eine Stunde vorbereiten? Also alle 14 Tage, glaube ich, habe ich gesagt, oder? Und das dauert ungefähr 1,5 Stunden, oder?
1: Genau. Ja. Mhm. Also das ist unterschiedlich. Es kommt auch auf das Thema an und ob ich einen neuen Tanz nehme oder ob ich den ich schon gut kann, nehme. Das dauert zumeist 2-3 Nachmittage sitze ich sicher. Mhm. Und dann zuerst einmal muss mir was einfallen. Dann mache ich ganz gern die Arbeitsblätter selber, weil ich ja weiß, passend zu meinen Gruppen. Ich kenne die Gruppen so gut nach vielen Jahren, dass ich weiß, wo ich ein bisschen fördern kann und was sie auch gerne machen. Es soll ja auch Spaß machen. Und es ist wichtig, dass sie auch daheim etwas tun. Das soll nicht nur auf 1,5 Stunden sich beziehen, sondern eigentlich soll man jeden Tag was für den Geist tun. Und ich gebe ihnen dann immer so Sachen mit, dass ich sage, wenn ihr spazieren geht, schaut da mal, was seht ihr? Ihr seht einen Baum, versucht da mal Baum rückwärts zu buchstabieren. Nehmt jeden Buchstaben vom Wort Baum und macht zum Beispiel Tiere in der Luft, Bussard und Uhu und so weiter. Also das sind Sachen, die kann jeder allein daheim machen. Da muss er nicht mal in den Kurs gehen. das Gedächtnis kann man so auch wirklich so gut trainieren. Ja,
0: genau. Also ist das dann diese Art von Hausübung, oder? Wo wir vorher schon drüber gesprochen
1: genau,
0: haben.
1: Genau, ich habe immer 4 Zettel, die sie machen müssen. Die sind unterschiedlich schwer, weil es ist ja auch ein unterschiedliches Niveau in jedem Kurs. Der eine kann gut rechnen, der andere ist sprachlich super drauf. Der eine sieht schnell was, wo der andere sagt, ich sehe da überhaupt keinen Zusammenhang. Das ist unterschiedlich und das soll auch alles gefördert werden. Und deshalb sind die sehr unterschiedlich und sie werden immer gemacht. Das muss ich wirklich sagen. Das ist nicht so wie, ich habe keine Lust gehabt. Die kommen mit Freuden und wenn sie sich nicht auskennen, dann wird ja eine Kollegin aus dem Kurs angerufen und gefragt, hast du die Aufgabe schon gemacht?
0: Ja, super. Und das heißt, es gibt dann auch noch einen sozialen Aspekt, nämlich dass die Gruppe untereinander, je länger man zusammenkommt oder zusammen ist, auch mehr Vertrauen hat oder sich dann auch in weiterer Folge wahrscheinlich unabhängig von den Treffen jetzt auch trifft.
1: Genau,
0: oder?
1: Es entsteht ein großes Vertrauen und sie trauen sich dann auch einmal über Negativprobleme, über negative Dinge zu reden, was man so nicht gern vor Leuten tut. Aber wenn man sich so gut kennt wie in diesen Gruppen, es ist wie in einer Klassengemeinschaft, die einfach funktioniert.
0: Und der Altersschnitt ist auch, also wir haben eingangs gesagt, das Training ist jetzt konzipiert für ungefähr Menschen ab 55, aber ich habe auch aus dem Vorgespräch gehört, die Teilnehmer sind eher älter, oder?
1: So. Ja, ich habe 2 verschiedene Gruppen, eine in Lackirchen, eine in Forchdorf. Die Forchdorfer Gruppe ist altersmäßig ein wenig jünger. Die Lackirchener Gruppe habe ich ja schon seit 20 Jahren und da sitzen noch einige Teilnehmer von der ersten Stunde drin.
0: Oh, ist das schön.
1: Und dann denke ich mir, so ein Erfolg.
0: Ja, total. Ja. Das ist wirklich schön. Und wie ist das jetzt? Das ist ja ein Angebot, das nicht kostenlos ist, also Man bezahlt ja was dafür. Hat man dann einen Zehnerblock oder bezahlt man pro Einheit oder wie ist das?
1: Das darf sich jede Trainerin komplett selber einteilen. Also die kann entscheiden, muss ich Saalmiete zahlen? Dann muss ich natürlich einen anderen Betrag nehmen. Habe ich weite Anfahrtswege? Dann muss ich das Benzingeld auch rechnen. Wie viele Kopien teile ich aus? Weil es gibt Trainerinnen, die machen Arbeitsblätter in der Stunde. Die müssen ja auch bezahlt werden. Und bei mir ist es so, ich habe keine Arbeitsblätter in der Stunde, weil wir welche dabei haben, die nicht mehr so gut sehen können. Und dann bringt das nichts, weil es soll ja für alle sein. Dann machen wir mehr Theorie und die Ausübung dann quasi ist ein bisschen länger. Genau.
0: Okay. Selber Trainerin, also wir haben jetzt schon drüber gesprochen, Sie haben die Ausbildung gemacht im Schloss Buchberg. Die Ausbildung gibt es nach wie vor, ne? Die kann man auch machen. Wie würde das gehen, wenn jetzt jemand Interesse hätte, die Ausbildung zu machen?
1: Also über das Interesse würden wir uns sehr freuen. Und diejenige soll Kontakt aufnehmen mit dem Selberkompetenzzentrum in Linz. Es werden jedes Jahr Ausbildungen angeboten. Die nächste beginnt im Jänner 27 und dauert bis zum Oktober 27. Sie könnten also im Herbst schon mit der Gruppe beginnen.
0: Okay. Und auch die, wo ich die Gruppe anbiete, das wird man wahrscheinlich dann besprechen oder mit Ihnen, also vom Ort her oder von der Gemeinde her,
1: Die meisten Trainerinnen machen es in der Region, wo sie daheim sind. Aber natürlich jetzt, ich habe eine Kollegin, die möchte in Gmunden gerne oder in Pinsdorf im Jänner mit einem Kurs beginnen. Und falls jemand Interesse hat, einen Kurs zu machen, auch das ist möglich. Kurs oder Trainerausbildung, beides erwünscht.
0: Beides erwünscht und beides möglich. Okay. Ja, das war jetzt sehr viel Information, war auch sehr lustig. Also ich hoffe, wir konnten unseren Hörern und Hörerinnen ein bisschen ein Bild vermitteln, was bei euch in diesen Trainingseinheiten so passiert. Und es scheint ja wirklich sehr, sehr unterhaltsam zu sein und sehr, sehr sozial. Ja. Wollen wir nochmal reinhören in Ihre, jetzt hätte ich bald gesagt Mailbox, nein, in die Musikliste. Was darf ich Ihnen anspielen?
1: Von Billy Bones, Sail Along Silvery Moon. Diese Musik habe ich vor kurzem oder in meinen Kursen zu einem Sitztanz ausgesucht und die kam so richtig gut an und deshalb würde ich die heute gerne wiederholen.
0: Sehr gerne.

0: Willkommen zurück bei Mutwillig. Ich bin Barbara Sommer und mein Gast heute ist Jutta Bammer aus Ohlsdorf, selber Trainerin. Und meine Frage jetzt gegen Ende der Sendung, jetzt habe ich mich gerade ein bisschen orientieren müssen gedanklich, mich würde interessieren, worüber machen sich die Teilnehmerinnen und Teilnehmer in den Gruppen so am meisten Gedanken? Also was beschäftigt ältere Menschen ganz besonders aus ihrer Erfahrung?
1: Ja, nachdem ich die Gruppen schon sehr lange habe, also speziell die eine mit über 20 Jahren, da sieht man dann schon, welche Probleme mit fortschreitendem Alter auftreten. Das ist zum einen das Nachlassen der körperlichen Kräfte, dann der Verlust von lieben Menschen, der Freundeskreis wird kleiner, der Partner verstirbt vielleicht und dadurch entsteht irgendwann eine gewisse Einsamkeit. Und ich glaube, das ist belastend für viele ältere Menschen. Es gibt welche, die gehen raus, aber es gibt auch welche, die ziehen sich zurück. Und den Wunsch haben aber alle gleich, möglichst lange selbstständig zu bleiben. Und dabei soll helfen, selber helfen und die Senioren unterstützen, auch wenn sie mal traurig sind. Das darf bei uns in der Gruppe angesprochen werden.
0: Und wir haben ja vorher schon gesagt, das soziale Gefüge in der Gruppe trägt das ja auch.
1: Ja.
0: Oder? Also wenn jetzt jemand mal einen Trauerfall hat, oder?
1: Genau.
0: Sie haben ja im Vorgespräch erzählt, es gab mal einen Trauerfall, oder, vor kurzem in der Gruppe?
1: Ja, es war so, dass eine Teilnehmerin relativ plötzlich verstorben ist. Und wir haben an dem Tag der Beerdigung Kurs nach der langen Sommerpause gehabt. Am Vortag bin ich angerufen worden und informiert worden. Und dann habe ich mir überlegt, man kann nicht einfach eine normale Selberstunde machen. Es fehlt wer. Und wir haben dann ich habe beschlossen, eine Kerze aufzustellen. Wir haben ein Gebet gemeinsam gesprochen. Wir haben ein wenig über die Verstorbene geredet. Sie war ja Teil unserer Gruppe. Und auch dafür muss Platz sein. Also es ist sehr lustig, aber es darf auch mal ernst sein.
0: Okay. Was würden Sie sich wünschen, also wenn Sie jetzt, Sie sind für mich ja eine Expertin unter Anführungszeichen für ältere Menschen oder für die zweite Lebenshälfte oder wie immer man das bezeichnen möchte, aber was würden wir in der Gesellschaft brauchen oder welche Veränderungen wären Ihnen wichtig, dass man hier ein bisschen mehr auf die Bedürfnisse eingeht oder diese Altersgruppe mehr Aufmerksamkeit schenkt oder die Bedürfnisse dieser Altersgruppe?
1: Die Bedürfnisse sind in Zukunft gesehen sicherlich, dass wir mehr in die digitale Bildung unserer Senioren tun müssen. Es wird vom KBW werden Kurse angeboten, fit am Smartphone oder auch von anderen Institutionen. Es ist wichtig, dass man sich in Zukunft mit dem Computer so ein bisschen auskennt, weil der Computer ist das Tor zur Welt oft. Zur Kommunikation mit der Familie, die vielleicht nicht direkt vor Ort ist. Und was ich besonders schwierig finde, ist, dass die ältere Generation direkt an den Rand gedrängt wird, wenn sie nicht kein Smartphone hat, keinen Computer. Es stehen überall Automaten herum. Die Post soll angeblich nur noch per Mail zugestellt werden. Vieles funktioniert mit dem QR-Code. Und damit ist ein Teil unserer Bevölkerung überfordert. Und ich finde es ganz wichtig, dass man darauf Rücksicht nimmt und ihnen auch die Möglichkeit gibt, am Leben teilzunehmen, ohne Smartphone, ohne Computer. Das ist sicherlich ein Punkt, der hart ist für manche. Und die bereits damit umgehen können, die haben die Möglichkeit, Förderkurse zu machen, speziell für reifere Semester. Also dass nicht ein 18-Jähriger da sitzt und sagt, jetzt drückst du da drauf und dann da drauf, sondern wirklich die Grundlagen einmal eines Smartphones erklärt und wie was funktioniert.
0: Und vielleicht auch auf die Gefahren hinweist.
1: Genau.
0: Oder? Also genau. Weil wir wieder auch sehr viel Schindluder getrieben, nicht? Dass auch Betrugsmaschen und so weiter,
1: genau.
0: Die über die digitalen
1: das
0: Medien
1: Das ist auch
0: kommen,
1: so ein gell? Super ja. Thema, dass man einmal über die Gefahren, die auf reifere Jahrgänge zukommen, spricht.
0: Also ich denke mir das schon, wenn man so hört, die Stimmen können gescannt werden, genau. Oder? Und dann ruft eine KI sozusagen an und man glaubt, das ist das Enkelkind oder das Kind.
1: Es kann jeden treffen. Es kann jeden treffen. Aber es ist die Masche ist ja besonders bei älteren Leuten.
0: Ja, genau. Mhm. Und diese solche Themen, die integriert ihr auch ein bisschen in euer selber Angebot oder ist das wieder ein eigenes Angebot?
1: Na, das können wir Trainerinnen selber entscheiden, was wir mit den Senioren machen. Also für mich wäre das jetzt einmal ein super Thema, finde ich. Also gerade, wie Sie jetzt gesagt haben, wenn die Stimmen verstellt werden, welche Möglichkeiten habe ich, weil ich schon daran gedacht habe, es gibt ja die Möglichkeit, die Polizei einzuladen.
0: Ja, total gute Idee. Ja, ja, also die machen das ja in den Schulen auch ganz gern. Also warum nicht auch bei so einer Gruppe? Ja.
1: Kann ich mir gut vorstellen, vielleicht, dass man mal beide Gruppen zusammenlegt und sagt, wir laden jemanden ein.
0: Der da auch Tipps gibt und auch so Beispiele bringt, worauf man achten kann vielleicht. Genau. Oder manche auch Fragen stellen, nicht? Oder so. Was habe ich letztes Mal gehört? Familien machen sich so Codewörter aus.
1: Genau. Das ist perfekt, wenn man sowas vielleicht einmal aus dem Mund eines erfahrenen Kriminologen hört.
0: Ja, genau. Liebe Frau Bammer, vielen, vielen Dank für den Einblick. Haben wir noch was Wichtiges vergessen? Gibt es noch etwas, was Sie noch über den Äther in das Salzkammergut transportieren möchten?
1: Ja, ich würde darum bitten, dass man Senioren gegenüber eine gewisse Toleranz an den Tag legt, Geduld und auch Wertschätzung. Sie haben alle ein gelebtes Leben hinter sich und sie haben sich's verdient, dass man es schätzt.
0: Vielen Dank für den.
1: Und darf ich noch meinen Leitspruch sagen?
0: Oh ja, bitte. Ja, natürlich.
1: Wir können nicht verhindern, dass wir alt werden, aber wir können dafür sorgen, dass wir Spaß dabei haben.
0: Aber unbedingt. In diesem Sinne, danke fürs Kommen, danke für die Einblicke.
1: Sehr gerne.
0: Euch da draußen, danke fürs Zuhören. Und wir spielen zum Abschluss aus Ihrer Playlist noch.
1: Genau, das kleine Beisel von Peter Alexander.
0: Guten Peter Alexander. Auf Wiederhören, bis zum nächsten Mal bei Mutwillig.

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3: Ja, grüß euch zu einem Keep It Country. Begrüßt euch Heinz Macht hinter den Reglern hier beim Freien Radio Salzkammergut. Heute mit einer Sendung mit ausschließlich Damen. Und darum haben wir es Ladies genannt. Und die erste, die wir hören, oder die ersten beiden, die wir hören, ist die Alison Krause, eine fantastische Bluegrass-Stimme. Und Susie Bogas, und die haben sich einen Titel von Neil Young ausgesucht, nämlich Teach Your Children.

Alison, Krause und Susie Bogers waren das und wir bleiben ein bisschen auf der Bluegrass-Welle und die Janie Fricke, einer von meinen Lieblingsstimmen, hat einen ihrer größten Hit, Single, She's Single Again, in einer Bluegrass-CD involviert und den hören wir jetzt. Da ist Janie Fricke mit She's Single Again.

Ja, und die nächste Nummer von der Williams Kimte ist eine Tribute-Aufnahme, die von einer Tribute-CD, wo Bruce Springsteen, Nebraska kommt. Und da hat die der Williams den Song Highway Patrolman in einer fantastischen Weise gecovert.

Ja, nach der Der Williams, das was ja eine Coverversion eines Bruce Springsteens Hit war, haben wir einen weiteren Cover-Song, nämlich von der Bette Midler, und die hat sich einen Otis Redding-Song ausgesucht und der heißt Under the Boardwalk.

Ihr fantastische Schauspielerin, fantastische Sängerin, die auf Hawaii geborene Bette Midler und an Otis Redding Soul Song Under the Boardwalk. Und jetzt haben wir eine fantastische Blues-Sängerin, nämlich Beth Hart, kann man regelmäßig auch in Österreich hören und sehen. Und einer ihrer ganz großen Songs, ein wunderschöner Love-Song, ist Picture in a Frame.

0: Thank you so much. Thank you.
1: Ich glaube, ich habe nicht zu viel versprochen und wir wechseln ein bisschen das Genre. Wir springen in Richtung Tex-Mex. Da ist die Carrie Rodriguez, einer der großen aufkommenden Sterne. Und ihr Song heißt Lonely Estacado.

Ja, das war die Carrie Rodriguez und Lonely Estacado. Und ihr hört Keep It Country, die American Music Sendung vom Freien Radio Salzkammergut. Heute mit lauter Damen und einer der ganz großen Erfolge von Linda Ronstadt in ihren frühen Anfangsjahren war der Song Blue Bayou. Und den hören wir jetzt.

Ja, das war die Linda Ronstadt und Blue by You. Und jetzt haben wir eine kanadische Sängerin und Songwriterin, nämlich Mary Gossier. Und die hat anlässlich der Hinrichtung von Carla Faye Tucker in Amerika den gleichnamigen Song geschrieben und herausgebracht. Und da hören wir jetzt die Lebensgeschichte von der Carla Faye. Hier ist Mary Gossier.

Ja, kanadische Sängerin, Songwriterin Mary Gossier war das. Und wenn wir schon eine Sendung über Damen der Country-Musik haben, dann darf natürlich Dolly Parton, Demi Vignette und Lynn Anderson nicht fehlen. Jetzt haben wir es gemeinsam, damit wir uns ein bisschen Zeit sparen und andere Künstlerinnen auch noch hören können. Und gemeinsam singen sie Wings of a Dove.

Ja, und einer der großen Sängerinnen der Country-Musik, die auch im Duett oder im Trio mit Dolly Parton und Demi Vignette oder mit Loretta Lynn gesungen hat, ist die Emmylou Harris. Und die hat einen Everly Brothers Hit gecovert, nämlich Mr. Sandman.

Ja, grandiose Stimmen sind das. Jetzt war es die Emmylou Harris und als nächster kommt die Norah Jones, die der Emmylou in keiner Weise nachsteht. Und sie hat auch einen Coversong auf ihrer Live-CD mit drauf, nämlich einen Hank-Williams-Song und der heißt Cry, Cry, Cry.

0: Thank you.
1: Norah Jones und Cry, Cry, Cry. Und Gail Davis hat auf ihrer Best-of-CD folgenden Song über ledige Mütter drauf gehabt. Der heißt auf Englisch Unwed Fathers.

Und gegen Ende der Sendung fällt mir auf, dass wir eigentlich sehr, sehr viele Cover-Songs gehabt haben, die zwar von fantastischen Künstlern gesungen worden sind. Ich weiß nicht, warum mir das passiert ist, weil ich einfach die Songs hergenommen habe, die mir gefallen haben. Und so kommt auch der nächste, nämlich Sunday Morning Coming Down.

Ja, das war die Gretchen Wilson, das habe ich zuerst nicht gesagt, mit dem Coversong von Chris Christopherson und Sunday Morning Coming Down. Und weil es schon langsam Richtung Blues geht und Bluesrock-Beisel, ist mein letzter Song heute von der Erja Lüttinen und heißt Rocking Chair.

0: Es war die Ära Litinen und Rocking Chair und das war es auch schon wieder, die Sendung Keep It Country. Wenn es euch gefallen hat, dann hört es nächste Woche wieder zu, jeden Mittwoch von 19 bis 20 Uhr hier im Freien Radio Salzkammergut. Und Heinz Macht wünscht euch noch viel Spaß mit den nachfolgenden Sendungen, speziell mit dem Bluesrock-Beisel von und mit Robert Stolz.
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Das Blutdruckbeißel hat wieder offen. Robert Stolz ist im Studio am Mikro an den Reglern und natürlich wieder ein Koffer voll großartiger Musik mit. Und so fange ich heute an mit Stevie Ray Vaughan und seiner Einspielung Soul to Soul. Ich glaube, es war seine dritte Studioaufnahme, weil dazwischen war sein Live-Album. Egal wie, Stevie Ray Vaughan, der weiße Blueser, zum Unterschied zu den Schwarzen, hat er ein Geld gemacht. Und sei an jeden vergönnt, vor allen Dingen, wenn er so eine großartige Musik macht. Und da gehen die Vollen wieder mit vier Titeln und da habe ich einiges andere vorbereitet, wie Maggie Bell heut oder The Original Fleetwood Mac oder Lynyrd Skynyrd. Auf jeden Fall wird es eine klasse, runde Sache werden. Viel Vergnügen wünsche ich euch schon vorab.

Stevie Ray Vaughan mit vier Titeln von seiner Studioeinspielung Soul to Soul. Und weiter mache ich jetzt mit der Original Fleetwood Mac, Peter Green, Jeremy Spencer, John McPhee, Mick Fleetwood, also die Originalen, die was den legendären Song Albatros zum Beispiel ausgebracht haben. Ja, hier haben wir auch ein paar Nummern.

Fleetwood Mac aus den Anfängen mit dem, also Originalpartie um Peter Green, ja. Und da komme ich jetzt zu der großartigen Maggie Bell, die im 81er Jahr mit ihrer Band nur ein Album aufgenommen hat. Allerdings ein sehr A und O UR belastetes Music for Adult-Oriented Rock. Und das waren Midnight Flyer. Und da lasse ich euch jetzt ein wenig alleine hören.

Maggie Bell, die schottische Blues Lady, von ihrer AOR-Einspielung Midnight Flyer aus den 81er Jahren. Jetzt haben wir nur ein bisschen Zeit für einen Jeff Healey, den großartigen blinden Gitarristen, mit seinem Trio und von seiner Einspielung. See the Light, programmatischer Titel.

0: Jeff Healy, der blinde kanadische Gitarrenspieler, der die Gitarre gehalten hat wie ein Zither, nämlich über die Knie, leider auch schon verstorben, vor seiner Einspielung See the Light. Und das war das Ende vom Bluesrock-Beisel für diese Woche. Schaut's wieder ein nächste Woche am Mittwoch zu einer Neuausgabe. Ich sag danke fürs Zuhören und nur gute Unterhaltung bei den nachfolgenden Sendungen. Pfiat euch gut.
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6: Hallo und herzlich willkommen bei In Concert. Diesmal mit einer jazzigen Ausgabe. Tres Caballeros spielen auf. Aufgenommen am 12. März 2026 im UKH Vöcklabruck. Die Programmgruppe Thursdays for Jazz haben die Tres Caballeros eingeladen, mit ihrem Debütalbum mit Kompositionen zwischen akustischem Jazz und kreativ ausgespielten Arrangements. Tobias Faulhammer, Gregor Aufmesser und Jakob Kammerer verbindet die Liebe zum klassischen Gitarrentrio und die Affinität zum intimen akustischen Jazzklang. Ihre musikalischen Vorbilder reichen von Bill Frisell bis John Scofield, auch hier im FRS viel Gespielte. Ja, und gespielt haben sie, wie gesagt, am 12. März 2026 im UKH Vöcklabruck. Für Aufnahme, Mixing und Mastering verantwortlich ist Christoph Himmelfreund-Pointner. Vielen Dank an dieser Stelle fürs Überantworten dieses Mitschnitts. Und Ihnen, liebe Zuhörerinnen und Zuhörer, jetzt viel Spaß bei Tres Caballeros in Concert.

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0: Das waren Tres Caballeros, dieses Mal bei In Concert. Tres Caballeros, das sind Tobias Faulhammer, Gregor Aufmesser und Jakob Kammerer. Und sie waren mit ihrem Debütalbum zu Gast im Rahmen von Thursdays for Jazz im UKH Vöcklabruck am 12. März 2026. Vielen Dank für Aufnahme, Mixing und Mastering an Christoph Himmelfreund-Pointner. Und an Sie, liebe Zuhörerinnen und Zuhörer, danke fürs Dabeisein.
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